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2: Ich bin Laura Kühne. Guten Morgen miteinander.
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2: Sturmböen, Hagelkörner, so gross wie Golfbälle und Starkregen. Über die Schweiz sind gestern Abend

0: heftige Gewitter gezogen. SRF Meteo berichtet von landesweiten mehr als 15.000 Blitzen. Zudem habe es auch Sturmböen gegeben. So sei etwa in Luzern eine Böe mit einer Geschwindigkeit von 91 km/h gemessen worden. Neben Zürich waren auch andere Regionen von den heftigen Gewittern betroffen. So gab es unter anderem Hagel in Spiez im Berner Oberland und in Buchs im Kanton Nidwalden. Bei einem Zugunglück südlich von Bedford in Großbritannien ist ein Mensch ums Leben gekommen. Zudem wurden fast 90 Personen verletzt, darunter zahlreiche schwer. Nach Angaben der Transportpolizei stießen zwei Züge zusammen. Die Ursache des Unfalls ist noch unklar. Der Bahnverkehr von und nach London wurde vorübergehend eingestellt. Ein Streit um die historische Rolle der ukrainischen Aufstandsarmee UPA belastet die Beziehungen zwischen Polen und der Ukraine. Der polnische Präsident Karol Nawrocki will seinem ukrainischen Amtskollegen Wolodymyr Zelensky eine hohe Auszeichnung aberkennen. Auslöser ist die Ehrung einer ukrainischen Armeeeinheit mit dem Beinamen Helden der UPA.
1: Sport.
0: In der Gruppe D an der Fußball-Weltmeisterschaft schlägt die USA Australien mit 2:0. Somit ist die USA bereits eine Runde weiter. In der Gruppe C ging das Spiel zwischen Schottland und Marokko mit 0:1 aus. Des Weiteren wurde Brasilien seiner Favoritenrolle gerecht und schlug Haiti mit 3:0. Viele sind an diesem Samstagmorgen wahrscheinlich noch im gemütlichen Bett. Und für alle die, die jetzt aber schon unterwegs sind, ihr habt Freifahrt. Habt Sorge. Zwei Wörter beschreiben den heutigen Tag am besten. Heiß und Sonne. Ganz viel Sonne und 32 bis 35 Grad sind heute das Programm. Höchstens über den Bergen haben wir einzelne Hitzegewitter. So geht es dann auch morgen weiter, heiß Sonne und lokale Gewitter gegen Abend. In diesem Sinn heisst es für das Wochenende viel Wasser trinken, Schatten abkühlen und einfach vorwegnehmen.
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6: Schön, dass ihr mit Radio Argovia in den Samstagmorgen startet. Jetzt haben wir es 7.
7: Ich bin Laura Kühne, guten Morgen miteinander.
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7: Sturmböen, Hagelkörner so groß wie Golfbälle und Starkregen. Über die Schweiz sind gestern Abend heftige Gewitter gezogen. SRF Meteo berichtet von landesweiten mehr als 15.000 Blitzen. Zudem habe es auch Sturmböen gegeben. So sei etwa in Luzern eine Böe mit einer Geschwindigkeit von 91 km/h gemessen worden. Neben Zürich waren auch andere Regionen von den heftigen Gewittern betroffen. So gab es unter anderem Hagel in Spiez im Berner Oberland und in Buchs im Kanton Nidwalden. Ein Streit um die historische Rolle der ukrainischen Aufstandsarmee UPA belastet die Beziehungen zwischen Polen und der Ukraine. Der polnische Präsident Karol Nawrocki will seinem ukrainischen Amtskollegen Wolodymyr Zelensky eine hohe Auszeichnung aberkennen. Auslöser ist die Ehrung einer ukrainischen Armeeeinheit mit dem Beinamen Helden der UPA. Bei einem Zugunglück südlich von Bedford in Großbritannien ist ein Mensch ums Leben gekommen. Zudem wurden fast 90 Personen verletzt, darunter zahlreiche schwer. Nach Angaben der Transportpolizei stießen zwei Züge zusammen. Die Ursache des Unfalls ist noch unklar. Der Bahnverkehr von und nach London wurde vorübergehend eingestellt.
8: Sport.
7: In der Gruppe D an der Fußball-Weltmeisterschaft schlägt die USA Australien mit 2:0. Somit ist die USA bereits eine Runde weiter. In der Gruppe C ging das Spiel zwischen Schottland und Marokko mit 0:1 aus. Des Weiteren wurde Brasilien seiner Favoritenrolle gerecht und schlug Haiti mit 3:0. Viele sind an diesem Samstagmorgen wahrscheinlich noch im gemütlichen Bett. Und für alle die, die jetzt aber schon unterwegs sind, ihr habt Freifahrt. Habe Sorge. Zwei Wörter beschreiben den heutigen Tag am besten. Heiß und Sonne. Ganz viel Sonne und 32 bis 35 Grad sind heute das Programm. Höchstens über den Bergen haben wir einzelne Hitzegewitter. So geht es dann auch morgen weiter. Heiß, Sonne und lokale Gewitter gegen Abend. In diesem Sinne heisst es für das Wochenende viel Wasser trinken, Schatten abkühlen und einfach vorwegnehmen.
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6: Und ich hoffe, dass ihr bereit sind für einen richtig heißen Samstag. Schön sind ihr hier, Argoviland. Und startet mit dem Soundtrack zum Sommer in Tag. Den gibt es jetzt vom Kamerad und seinem aktuellen Hit. Das ist Hug Yourself. Guten Morgen miteinander.

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einiges los das Wochenende. Ich Marco Villanz, guten Morgen. Ihr hört die Argovia Weekend Show an dem Tag, wo zum Beispiel das Jugendfest ist in Sur oder das Jugendfest in Villmergen. Singen haben wir noch das Turnfest, das stattfindet. Oder in Zürich im letzten Grund Tote Hosen Konzert. Viel Spass, wenn ihr geht. Oder zum Beispiel auch an der Pride, falls ihr dort seid. Kommt gut rein mit dem Soundtrack zum Sommer. Das ist Sun Goes Down, der Robin Schulz für euch.

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6: Guten Morgen, Arguviland. Schön, sind ihr da. Das ist der Samstagmorgen um 7:30 Uhr.
7: Ich bin Laura Kühne. Guten Morgen miteinander.
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7: Sturmböen, Hagelkörner so groß wie Golfbälle und Starkregen. Über die Schweiz sind gestern Abend heftige Gewitter gezogen. SRF Meteo berichtet von landesweiten mehr als 15.000 Blitzen. Zudem habe es auch Sturmböen gegeben. So sei etwa in Luzern eine Böe mit einer Geschwindigkeit von 91 km/h gemessen worden. Neben Zürich waren auch andere Regionen von den heftigen Gewittern betroffen. So gab es unter anderem Hagel in Spiez im Berner Oberland und in Buchs im Kanton Nidwalden. Bei einem Zugunglück südlich von Bedford in Großbritannien ist ein Mensch ums Leben gekommen. Zudem wurden fast 90 Personen verletzt, darunter zahlreiche schwer. Nach Angaben der Transportpolizei stießen zwei Züge zusammen. Die Ursache des Unfalls ist noch unklar. Der Bahnverkehr von und nach London wurde vorübergehend eingestellt. Ein Streit um die historische Rolle der ukrainischen Aufstandsarmee UPA belastet die Beziehungen zwischen Polen und der Ukraine. Der polnische Präsident Karol Nawrocki will seinem ukrainischen Amtskollegen Wolodymyr Zelensky eine hohe Auszeichnung aberkennen. Auslöser ist die Ehrung einer ukrainischen Armeeeinheit mit dem Beinamen Helden der UPA.
8: Sport.
7: An der Fußball-Weltmeisterschaft gewinnt in der Gruppe C Marokko gegen Schottland mit 1:0. Des Weiteren wurde Brasilien seiner Favoritenrolle gerecht und schlug Haiti mit 3:0. In der Gruppe D schlägt außerdem Paraguay die Türkei mit 1:0. Für die Türkei ist die WM nach der Gruppenphase dann vorbei. Viele sind an diesem Samstagmorgen wahrscheinlich noch im gemütlichen Bett. Und für alle die, die jetzt aber schon unterwegs sind, ihr habt Freifahrt. Habt Sorge. Zwei Wörter beschreiben den heutigen Tag am besten. Heiß und Sonne. Ganz viel Sonne und 32 bis 35 Grad sind heute das Programm. Höchstens über den Bergen haben wir einzelne Hitzegewitter.
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6: Schön starten wir zusammen in Samstag. Guten Morgen.
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0: perfekte Soundtrack zum Sommer. Jetzt gerade für euch Taylor Swift. 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
8: Das ist Radio Argovia am Samstagmorgen. Schön sind ihr da. Alles, was ihr wissen müsst, kurz zusammengefasst, gibt es für euch jetzt am 8.
9: Ich bin Laura Kühne. Guten Morgen miteinander.
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9: Die USA und der Iran wollen ihre Gespräche über ein Ende des Irankriegs in Gang bringen. Laut US-Medien ist der US-Unterhändler Steve Witkoff auf dem Weg in die Schweiz. US-Unterhändler Jared Kushner sei bereits hier. Auch Irans Außenminister plane heute, in die Schweiz zu reisen. Wann die erste Gesprächsrunde stattfindet, ist allerdings noch offen. Die Pressefreiheit gerät weltweit zunehmend unter Druck. Immer mehr Journalistinnen und Journalisten müssen wegen ihrer Arbeit ins Exil fliehen. Laut Reporter ohne Grenzen hat sich die Zahl der betroffenen Länder innerhalb von 5 Jahren mehr als verdoppelt. Besonders viele Fälle gibt es in Afghanistan, Russland, Syrien und Myanmar. Auf dem australischen Festland ist erstmals Vogelgrippe nachgewiesen worden. Das Virus wurde bei einem Zugvogel in Westaustralien entdeckt. Die Behörden untersuchen laut Mitteilung der Zeit einen weiteren Verdachtsfall. Bisher war das australische Festland von der Vogelgrippe verschont geblieben.
0: Sport.
9: An der Fußball-Weltmeisterschaft gewinnt in der Gruppe C Marokko gegen Schottland mit 1:0. Des Weiteren wurde Brasilien seiner Favoritenrolle gerecht und schlug Haiti mit 3:0. In der Gruppe D schlägt außerdem Paraguay die Türkei mit 1:0. Für die Türkei ist die WM nach der Gruppenphase dann vorbei. Samstagmorgen und es rollt alles. Somit allen, die unterwegs sind, ganz eine gute Fahrt. Zwei Wörter beschreiben den heutigen Tag am besten: heiß und Sonne. Ganz viel Sonne und 32 bis 35 Grad sind heute das Programm. Höchstens über den Bergen haben wir einzelne Hitzegewitter. So geht es dann auch morgen weiter, heiß Sonne und lokale Gewitter gegen Abend.
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8: Ja, nicht den Puls zu weit auftreiben bei den Temperaturen, die es heute gibt. Guten Morgen, Argoviland. Schön starten wir zusammen in den heißen Samstag. Und da nehmen wir es gemütlich jetzt zum Starttag. Der aktuelle Hit von der Olivia Dean. Das ist «So easy to fall in love». Morgen.
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0: Morgen, Argovialand.
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0: Ja, liebe türkische Freunde im Argovialand, heute müsst ihr stark sein. Wahrscheinlich extra den Wecker gestellt, um den Match heute Morgen zu schauen. Türkei gegen Paraguay. Türkei hat 1-0 verloren und ist darum ausgeschieden aus dieser Fußballweltmeisterschaft. Viel Kraft zu euch und weiter geht's heute mit den deutschen Freunden. Und zwar spielt Deutschland zu Abend am 10. gegen die Elfenbeinküste oder vorher noch zu Abend am 7. Match Niederlande gegen Schweden. Euch allen einen guten Start.
2: Welcome to Central Bay.
0: Das ist Soundtracks im Sommer. Hier bei Radio Argovia wünsche ich euch ganz einen guten Samstag.

der Soundtrack zum Sommer mit der Holly Humberstone am Samstag, wo so extrem viel los ist im Argwiland. Jugendfest in Sur oder zum Beispiel auch in Villmergen, dann ein Turnfest in Singen, dann in Zürich haben wir noch das letzte Grund, wo das Tote-Hosen-Konzert ist. Pride ist auch noch heute und noch ganz viel mehr und dazu 36 Grad. Kommt gut rein mit Radio Argovia.

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4: Mit Radio Argovia geht es ab in den Samstagmorgen. Schön sind ihr da. Es ist 8:30 Uhr.
5: Ich bin Laura Kühne. Guten Morgen miteinander.
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5: Die USA und der Iran wollen ihre Gespräche über ein Ende des Irankriegs in Gang bringen. Laut US-Medien ist der US-Unterhändler Steve Witkoff auf dem Weg in die Schweiz. US-Unterhändler Jared Kushner sei bereits hier. Auch Irans Außenminister plane heute in die Schweiz zu reisen. Wann die erste Gesprächsrunde stattfindet, ist allerdings noch offen. Sturmböen, Hagelkörner, so groß wie Golfbälle und Starkregen. Über die Schweiz sind gestern Abend heftige Gewitter gezogen. SRF Meteo berichtet von landesweiten mehr als 15.000 Blitzen. Zudem habe es auch Sturmböen gegeben. So sei etwa in Luzern eine Böe mit einer Geschwindigkeit von 91 km gemessen worden. Auch gab es unter anderem Hagel in Spiez im Berner Oberland und im Buchs im Kanton Nidwalden. Die Pressefreiheit gerät weltweit zunehmend unter Druck. Immer mehr Journalistinnen und Journalisten müssen wegen ihrer Arbeit ins Exil fliehen. Laut Reporter ohne Grenzen hat sich die Zahl der betroffenen Länder innerhalb von 5 Jahren mehr als verdoppelt. Besonders viele Fälle gibt es in Afghanistan, Russland, Syrien und Myanmar.
0: Sport.
5: An der Fußball-Weltmeisterschaft gewinnt in der Gruppe C Marokko gegen Schottland mit 1:0. Des Weiteren wurde Brasilien seiner Favoritenrolle gerecht und schlug Haiti mit 3:0. In der Gruppe D schlägt außerdem Paraguay die Türkei mit 1:0. Für die Türkei ist die WM nach der Gruppenphase dann vorbei. Samstagmorgen und es rollt alles, somit allen, die unterwegs sind, ganz eine gute Fahrt. Zwei Wörter beschreiben den heutigen Tag am besten. Heiß und Sonne. Ganz viel Sonne und 32 bis 35 Grad sind heute das Programm. Höchstens über den Bergen haben wir einzelne Hitzegewitter. So geht es dann auch morgen weiter. Heiß, Sonne und lokale Gewitter gegen Abend.
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4: Und mit euch. Guten Morgen, Argovia Land.
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Adele. Hello. Guten Morgen, Argovelanz. Das ist die Weekend-Show am Samstag. Jetzt gibt es den Soundtrack zum Sommer von der Meghan Trainor. Ganz, ganz coole aktuelle Hit. Das ist Get In Girl für euren Start im Tag. Schön, sind ihr da.

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0: Guten Morgen miteinander. Für einen guten Start in den Sommersamstag jetzt gerade zu Michael Schulte für euch mit 5 AM im Soundtrack zum Leben.
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7: Schön startet ihr mit Radio Arcubio am Samstag. Alles Wichtige für euch jetzt am 9 Uhr.
8: Ich bin Laura Kühne. Guten Morgen miteinander.
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10: Hinter Online-Kampagnen zur 10-Millionen-Initiative stehen laut Schweiz am Wochenende möglicherweise Akteure aus der rechtsextremen Szene. Hinweise auf einen staatlich gesteuerten Einfluss aus dem Ausland gibt es laut Bund jedoch nicht. Wie die Schweiz am Wochenende berichtet, führten die Spuren stattdessen in die Schweiz. Die USA und der Iran wollen ihre Gespräche über ein Ende des Irankriegs in Gang bringen. Laut US-Medien ist der US-Unterhändler Steve Witkoff auf dem Weg in die Schweiz. US-Unterhändler Jared Kushner sei bereits hier. Auch Irans Außenminister plane heute, in die Schweiz zu reisen. Wann die erste Gesprächsrunde stattfindet, ist allerdings noch offen. Der seit Donnerstag vermisste 73-jährige Mann aus Gränichen konnte in Italien aufgefunden werden. Wie die Kantonspolizei Aargau mitteilt, konnte er in der Provinz Alessandria aufgefunden werden. Er war in einem leicht verwirrten Zustand, aber nicht verletzt. Wie das genau passieren konnte, klärt die Polizei nun ab. Auf dem australischen Festland ist erstmals Vogelgrippe nachgewiesen worden. Das Virus wurde bei einem Zugvogel in Westaustralien entdeckt. Die Behörden untersuchen laut Mitteilung der Zeit einen weiteren Verdachtsfall. Bisher war das australische Festland von der Vogelgrippe verschont geblieben.
11: Sport.
10: An der Fußball-Weltmeisterschaft gewinnt in der Gruppe C Marokko gegen Schottland mit 1:0. Des Weiteren wurde Brasilien seiner Favoritenrolle gerecht und schlug Haiti mit 3:0. In der Gruppe D schlägt außerdem Paraguay die Türkei mit 1:0. Für die Türkei ist die WM nach der Gruppenphase dann vorbei.
7: Grüßt euch unterwegs. Geduld auf der Straße braucht ihr nur, wenn ihr ins Süden runterwendet. An zwei Richtung Gotthard zwischen Wassen und Köschen aktuell 2 Kilometer Stau gemeldet. Heisst, es geht hier im Moment gut 20 Minuten länger. Dann die Hauptstrasse zwischen Mose und Birwil im Moment in beide Richtungen gesperrt. Das wegen Jugendfest zu Böju. Das gleiche auch zu Villmergen. Da ist die Unterdorfstrasse bis am Sonntag oben gesperrt. Ihr werdet an beiden Orten umgeleitet. Ich wünsche euch eine gute und vor allem eine sichere Fahrt in Samstag rein. Die ganze Übersicht von unterwegs für euch immer und auf dem neuesten Stand in der Radio Arcuvia App. Sommerfeeling pur da bei uns. 36 Grad und ganz viel Sonne. Das ganze Wochenende und so sommerlich geht es dann auch weiter nächste Woche. Und noch ganz rasch die Wassertemperaturen für euch. Der Rhein ist 21 Grad, die Areal und Drüss 22 Grad, die Limmat 23 Grad und der Hallwiler See, der Bad Zembiel ist 22 Grad. Es ist windstill.
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7: Schön starten wir zusammen in Samstag, Argovilanz. Wir legen los im Soundtrack zum Sommer mit Michael Schulze und 5 AM. Guten Morgen.

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0: Wo ein Riesenrad ist, ist auch ein Fest. Guten Morgen, das ist die Argovia Weekend Show. Wir haben es 13 ab 9 Uhr am Samstag. Und ich sehe es schon von meinem Balkon aus zu wollen, das Riesenrad zu Villmergen. Dort ist nämlich Jugendfest und zumindest innen in dem Jubeltrubel ein waschechter Villmerger aus dem Argovia-Team, der Matthias Schöpfer von der Feierabendshow. Das ganze Dorf steht Kopf bei euch.
1: Hey Matteo, das ist so, das Jugendfest Villmergen, das ist alle 8 Jahre und dafür ist es am 1a. Und auch dieses Jahr gibt es wieder ein tolles Programm mit grossen Umzügen, wo übrigens am Samstag und Sonntag ab 2 Uhr zu Villmergen diverse Strassen gespürt sind. Einfach so für euch als Info, wenn wir schon gerade dran sind. Aber ja, es ist etwas für gross und klein und weil es halt nur alle 8 Jahre ist, dürfen wir sich glaube ich darüber freuen.
0: Gestern sogar unsere Eurovision Song Contest Frauen auftreten, die Veronika von Sarah zu Villmergen. Und auch heute diverse Konzerte und DJs, die einheizen neben dem Umzug, Säulerennen und einer Drohnenshow, die es gibt. Liebe Villmerger, geniessen euch ein Jugendfest oder auch einen Gruß auf Sur oder Böju, die das Gleiche machen das Weekend. Das ist der Soundtrack zum Leben für das ganze Argoviland mit dem Vans Joy. Und jetzt zuerst Glockenbach.

0: Der Soundtrack zum Sommer kommt jetzt gerade von ihr da. Leonie parat an dem Samstag, wo es bis zu 36 Grad gibt im Argovilanz. Das ist genau ihr Wetter.
1: Ich liebe es. Also klar, natürlich ist das heiß. Jetzt gerade ist es ein bisschen so, mein Hund ist auch dabei. Für die ist es natürlich gerade unheimlich warm. Aber für mich lieber warm und Sonne als irgendwie kalt und Schnee und Regen und so weiter.
0: Leonie spielt auf ihrer Sommertour, wo sie gerade unterwegs ist. Zwar nur in Deutschland, aber genau heute in einer Woche, nächsten Samstag, da kommt sie ganz in die Nähe von Argoviland und spielt das Konzert zu Lörrach, falls ihr sie mal live erleben wollt. Und da ist sie bei Argovia. Das ist Leonie für euch. Start die Samstag. 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

0: Repeat It, Martin Garrix und Ed Sheeran.
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0: Radio Argovia an dem schönen Sommersamstagmorgen. Schön sind wir da und das ist Wetter, das Bock macht auf Festivals, auf die Party vom Jahr. Alle Farben ist dabei auf dem Bierfeld am 1. September Wochenende. Ihm gibt es in der neuen halben Stunde und euch ein Ticket wartet auf argoviafest.ch. Auch die Riesenstimme von Luis Capaldi für euch. Und ein schöner Classic von Aha vor dem 10. Jetzt ist genau halbe 10. Geben euch das Update von der Strasse. Schon ein bisschen etwas los. In der Region Rheinfelden, von der Verzeugung Rheinfelden Richtung Deutschland, geht es 10 Minuten länger. In der Region Zürich Stau wegen der Baustelle auf der A1 Richtung Bern zwischen Zürich-Seebach und Winigen. Die linke Spur ist blockiert, es geht da 10 Minuten länger. Zentralschweiz, da müsst ihr hinten anstehen auf der A14 Richtung Luzern von Buchrhein bis zu der Verzeugung Rotsee kommen 10 Minuten aber drauf. Nordsüdachse, wenn ihr im Süden abwendet, aktuell 2 km Stau plus 20 Minuten. Und dann auf der Hauptstrasse bis zu oben am 8:30 Uhr, da ist das Städtlitz Arbig für Autos gesperrt. Das wegen dem Start und Ziel von der heutigen vierten Etappe von der Tour de Suisse. Ihr werdet umgeleitet und dann müsst ihr auch noch einen Umweg fahren wegen diversen Jugendfester hier bei uns in Markovilanz. Zum Beispiel ist die Hauptstrasse zwischen Mosel und Birwil in beide Richtungen gesperrt, das wegen dem Jugendfestumzug zu Böju. Das gleiche bei der Tramstrasse zwischen Sur und Aarau, die ist wegen dem Jugendfest Sur noch bis um 10:30 heute Morgen in beide Richtungen gesperrt. Und wegen dem Jugendfest zu Villmergen, da ist die Unterdorfstrasse bis am Sonntagabend gesperrt. Ihr werdet an allen Orten entsprechend umgeleitet. Ich wünsche euch eine gute und vor allem eine sichere Fahrt durch den Samstag Argovialand.
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1: Es ist 4:10 Uhr. Hallo Argo Wieland, zusammen schwitzen wir uns durch den Samstag.
2: Ja, also sicher viel trinken, ein Käppchen anlegen und Sonnencreme. Ich finde es eigentlich noch cool, wenn es heiß ist.
1: Das ist Argo Wieland Weekend Show mit dem Soundtrack zum Sommer. Der kommt jetzt gerade von ihr da. Soja Marlene und Bier sieht einen perfekten Sommertag so aus.
3: Wow. Also zuerst ausschlafen, dann aufstehen und schon also irgendwie in der Natur sein und irgendwie so ein kühles Windli und dann irgendwie gut brunchen und dann irgendwie ans Wasser baden.
1: Ja, hoffe, dass ihr euch grosse Zeche auch noch irgendwo noch einmal zu dünkeln könnt. Gruß als Jugendfest Villmergen, zu Böju oder Sur und auch als Turnfest singen. Ist ja wahnsinnig viel los in Marco Wieland das Weekend. Pride und Tote Hosen Konzerte auch noch in Zürich und wir begleiten euch durch die Hits, was auch immer euch das Programm ist. Schön sind wir da.
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0: Radio Argovia wünscht ein schönes Wochenende. Parat für euch im Soundtrack zum Sommer, Noemi Bisa und Hear Me jetzt grad.
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1: Guten Morgen miteinander. Schön startet ihr mit Arcovia in Samstag. Alles, was ihr wissen müsst, jetzt am 10 Uhr für euch.
2: Für euch im Studio Laura Kühne.
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2: Nach den heftigen Gewittern von gestern Abend ist es in der Schweiz vorübergehend etwas kühler geworden. Die Abkühlung dürfte jedoch nicht lange anhalten. Bereits heute werden wieder Temperaturen von über 30 Grad erwartet. Die Gewitter hatten örtlich Starkregen, Hagel und Sturmböen gebracht. Stark betroffen war die Stadt Zürich. Die FDP will die Wohnungsknappheit mit neuem Bauland bekämpfen. Laut einem Bericht von Tamedia fordert die Partei einen Kurswechsel in der Raumplanung. Die bisherige Verdichtung habe die Probleme nicht gelöst, argumentiert die FDP. Sie will deshalb wieder mehr Einzonungen ermöglichen und dazu Vorstöße im Bundesparlament einreichen. Hinter Online-Kampagnen zur 10-Millionen-Initiative stehen laut Schweiz am Wochenende möglicherweise Akteure aus der rechtsextremen Szene. Hinweise auf einen staatlich gesteuerten Einfluss aus dem Ausland gibt es laut Bund jedoch nicht. Wie die Schweiz am Wochenende berichtet, führten die Spuren stattdessen in die Schweiz. Die Schweiz soll ihre Handelsbeziehungen zum Vereinigten Königreich ausbauen. Das fordert der Obwaldner Mittelständerat Erich Ettlin. Der Bundesrat soll unter anderem eine strategische Handelspartnerschaft prüfen und die Verhandlungen über ein Freihandelsabkommen vorantreiben. Das Vereinigte Königreich sei außerhalb der EU ein wichtiger Handelspartner und in verschiedenen Fragen in der gleichen Situation wie die Schweiz, so die Begründung. Der seit Donnerstag vermisste 73-jährige Mann aus Gränichen konnte in Italien aufgefunden werden. Wie die Kantonspolizei Aargau mitteilt, konnte er in der Provinz Alessandria aufgefunden werden. Er war in einem leicht verwirrten Zustand, aber nicht verletzt. Wie das genau passieren konnte, klärt die Polizei nun ab.
1: Grüß euch unterwegs. Am 2.10 Uhr durch das Update von der Strasse für euch. In der Region Rheinfelden hat es Stau von der Verzögerung Rheinfelden Richtung Deutschland 10 Minuten plus. In der Region Solothurn heisst es Abbremsen auf der A1 Richtung Zürich von Unzigen bis auf Hartkingen haben wir 10 Minuten länger. Region Zürich, die A1 Richtung Bern zwischen Seebach und Winigen Stau wegen der Baustelle, die linke Spur blockiert plus eine Viertelstunde. Auf dem A3 Westring Richtung Basel Abbremsen zwischen Urdorf Nord und dem Limmataler Kreuz, es geht 10 Minuten länger. Zentralschweiz A14 Richtung Luzern, zwischen Buchrain und der Verzögerung Rotsee geht es eine Viertelstunde länger. Nord-Südachse, wenn ihr in den Süden runterwendet, A2 Richtung Gotthard, zwischen Wasser und Göschen aktuell 2 km Stau plus 20 Minuten da. Und dann die Hauptstrasse in Marguland. Bis jetzt oben am 8:30 ist das Städtli zu Arbig für Autos gesperrt. Das wegen dem Start und Ziel von der heutigen vierten Etappe von der Tour de Suisse. Dann müsst ihr auch noch einen Umweg fahren wegen diversen Jugendfesten in Marguland. Zum Beispiel die Hauptstrasse zwischen Mose und Birwili, beide Richtungen gesperrt, wegen dem Jugendfestumzug zu Böju. Das gleiche bei der Tramstrasse zwischen Sur und Aarau. Die ist wegen dem Jugendfest Sur noch bis um 10:30 heute Morgen in beide Richtungen gesperrt. Und wegen dem Jugendfest zu Villmergen ist die Unterdorfstrasse bis am Sonntag oben gesperrt. Ihr werdet an allen Orten entsprechend umgeleitet. Ich wünsche euch eine gute und eine sichere Fahrt. Und nach der Abkühlung, die es gestern gegeben hat, wird es heute wieder heiß, 36 Grad und ganz viel Sonne. Das ganze Wochenende und so sommerlich geht es dann auch weiter nächste Woche.
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1: Und mit euch ein imaginäres Soft Eis gemischt Vanille-Erdbeergeschmack lasse ich euch raus. Und den Soundtrack zu den Hits, den gibt es hier bei mir. Wir legen los mit der Noemi Besa und Hear Me.
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0: Bürgerwehr Weekend Show, das ist der Samstag mit dem Soundtrack zum Leben. Schön sind wir da, es spielt ab 10 Uhr. Jetzt gerade gibt es Elizabeth Taylor für euch. Zuerst gehen wir aber zusammen auf Rust. Der Europapark wird ja immer mit zu einem Ferienresort. Ein Tag, der längt schon lange nicht mehr, um alle Achterbahnen zu fahren und Shows zu schauen. Und darum hat die Inhaberfamilie Mack immer mehr Hotel beim Freizeitpark gebaut. Für die Leute, die gerade dort Ferien machen wollen. Das Neueste ist diese Woche offiziell eröffnet worden. Die Riverside Western Lodge versetzt einem zurück in die Zeit vom Wilden Westen. Argovi-Reporter Manuel Welti.
1: Eigentlich gibt es das Westerndorf vor dem Haupteingang des Europaparks schon seit 20 Jahren. Was mal mit ein paar Tipizelten, Planwagen und Blockhütten angefangen hat, ist jetzt zu einer richtigen Westernstadt ausgebaut worden. Inklusive Duell vor dem Saloon. Willkommen in Silver Lake City. Für den Thomas Mack und die anderen Mitglieder der Inhaberfamilie war es schon lange ein Traum, so eine richtige Wildwesternstadt zu erschaffen.
2: Wir haben das nach Hotel gebaut mit 119 Zimmern. Wir haben ein tolles, großes Buffet-Restaurant gebaut. Es gibt einen Hotdog-Stand, eine Eisdiele. Also man kann sich hier auch wirklich den ganzen Nachmittagabend hier aufhalten und wirklich einen wunderschönen Abend als Familie verbringen.
1: Das Zentrum von Silver Lake City ist die Hauptstrasse, die sogenannte Main Street, und in die kommt zu oben so richtig viel Leben, wenn die Gäste nach einem aufregenden Tag im Freizeitpark zurück ins Hotel kommen. Dort warten auf Kind Bett in Form von Planwagen, und die kommen gut an, auch beim Thomas Mack seinen zwei Buben.
2: Ja, die Planwagen, das war natürlich erstmal der Kampf, wer darf oben, wer darf unten schlafen. Und dann haben die Kinder sogar in der Nacht gewechselt, also auch interessant.
1: Für die Erwachsenen gibt es natürlich auch Sachen zum Ausprobieren in der neuen Wildweststadt, zum Beispiel die Sauna im Hotel oder auch eine eigene Brauerei. Auf die ist der Thomas Mack besonders stolz.
2: Natürlich gehört in der Silver Lake City auch ein ordentliches Bier. Und wir haben jetzt die ersten Tests bei unseren Gästen schon durchgeführt. Und das Bier schmeckt einfach toll. Und das ist auch das, was wir erreichen wollten.
1: Riverside Western Lodge ist schon das siebte Hotel im Europapark. Wer aber lieber mit seinem Camper oder im eigenen Zelt kommen will, der findet gerade nebenan ebenfalls neue Standplätze. Elizabeth Taylor,
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1: Für euch ein Sommer hier bei Radio Argovia. Schön sind ihr da. Zoffingen aktuell 26 Grad. Und es geht noch 10 Grad darauf. Maximal 36 Grad sind gemeldet. Ich spiele euch den Soundtrack zum Sommer. Die Kamera hat jetzt gerade bereit für euch. Freya Ridings, Check D im Soundtrack zum Leben. Und der Classic, wo alle aufs Schlagzeug-Intro wartet. Phil Collins noch mit dabei, vor dem 11. Jetzt ganz rasch das Neueste von der Strasse für euch, dass ihr gut planen könnt. Es hat Stau in der Region Solothurn. 10 Minuten habt ihr länger auf der A1 Richtung Zürich zwischen Önsingen und Herkingen. Region Zürich, A1 Richtung St. Gallen, von Dietika bis zum Gubrist verlieren ihr 10 Minuten und auf dem Westring Richtung Basel zwischen Urdorf Nord und dem Limmataler Kreuz auch 10 Minuten plus. In der Zentralschweiz da müsst ihr anstehen wegen einem Unfall, wenn ihr auf der A2 Richtung Luzern fahrt, zwischen dem Seelisberg-Tunnel... Im Seelisberg-Tunnel innen Stau, dort vorsichtig. Es kommen 10 Minuten aber drauf, die rechte Spur die ist zu. A2 Richtung Gotthard, wenn ihr weiterfahrt, zwischen Emmenord und Luzern-Kriens nochmal 10 Minuten, die drauf kommen. A14 Richtung Luzern, zwischen Buchlein und der Verzügung Rotsee, plus eine Viertelstunde. Nord-Südachse, wenn ihr im Süden runterfahrt, vor dem Gotthard-Tunnel im Moment 3 km Stau, heisst eine halbe Stunde warten. Unter an der Hauptstrasse im Argoviland bis heute zu oben am 8:30 ist Städtli zu Arbig für die Autos gesperrt. Das wegen dem Start und Ziel von der heutigen vierten Etappe von der Tour de Suisse. Dann müsst ihr auch noch einen Umweg fahren wegen Jugendfesten im Argoviland. Zum Beispiel ist die Hauptstrasse zwischen Mose und Birwil in beide Richtungen gesperrt. Wegen dem Jugendfestumzug zu Böju und wegen dem Jugendfest zu Villmerge ist die Unterdorfstrasse bis am Sonntag oben gesperrt. Ihr werdet an diesen Orten entsprechend umgeleitet. Gute und eine sichere Fahrt euch.
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0: Mit der Sonnenbrille im Gesicht geht's durch den Samstag.
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0: Und ihr wisst sehr gut, was anstellen mit diesen 36 Grad, die es heute gibt.
2: Grillen, offene Schuhe anlegen, wieder ein bisschen an den See gehen, ein bisschen sünneln, Klasse essen, sünneln.
0: Und er da liefert den Soundtrack dazu.
3: Du weißt, ich kann dir kein Haus bauen, aber ich kann es daheim sein.
0: Ausbauen von Baschi, das ist ein kleiner Vorgeschmack auf sein neues Album «Bürgin», das im Oktober dieses Jahr dann rauskommen soll. Und auch noch ein paar Überraschungen sollte es geben.
4: Ein sehr abwechslungsreiches Album sicher. Es ist ein persönliches Album, ein, zwei spannende Features und Musik, die hoffentlich direkt ins Herz geht und in die Ohren. Wir haben ein cooles, rundes Album. Ein Album, das nicht zu fest umschreit, weißt du? Wo du, glaube wirklich kannst gemütlich hören und dich der Musik kannst voll hingeben. Und ich hoffe, dass es dich dann auch flasht. Ja.
0: Und nach Ausbauen hat er jetzt noch ein zweites Zückchen hinterher geliefert, das Lust macht auf das neue Album, das Lust macht auf Sommer, auf Strand, auf Ferien in Italien, weil der Baschi der singt in seinem allerneuesten Hit auf Italienisch, akzentfrei. Und mit ins Boot geholt hat er sich da den Valentino Vivace. Und rausgekommen ist ein Hammer-Sommer-Hit, den ich euch jetzt spiele. Vino Rosso heisst das Ding, wo wir dann sicher auch hören, an der Party vom Jahr im September. 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

0: Felixien und Cascada. Aktuelle Hits da in der Argovia Weekend Show. Boy, you turn me. Und wir gehen zu der heißen Samstag jetzt gerade mit dem Mel Smith und dem Niall Horan. Bereit für euch Drive Safe jetzt gerade.
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2: Zusammen gehen wir durch den heißen Samstag. Alles, was ihr wissen müsst, jetzt am 11 für euch.
3: Für euch im Studio Laura Kühne.
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3: Nach den heftigen Gewittern von gestern Abend ist es in der Schweiz vorübergehend etwas kühler geworden. Die Abkühlung dürfte jedoch nicht lange anhalten. Bereits heute werden wieder Temperaturen von über 30 Grad erwartet. Die Gewitter hatten örtlich Starkregen, Hagel und Sturmböen gebracht. Stark betroffen war die Stadt Zürich. Die Schweiz soll ihre Handelsbeziehungen zum Vereinigten Königreich ausbauen. Das fordert der Obwaldner Mittelständerat Erich Ettlin. Der Bundesrat soll unter anderem eine strategische Handelspartnerschaft prüfen und die Verhandlungen über ein Freihandelsabkommen vorantreiben. Das Vereinigte Königreich sei außerhalb der EU ein wichtiger Handelspartner und in verschiedenen Fragen in der gleichen Situation wie die Schweiz, so die Begründung. Die FDP will die Wohnungsknappheit mit neuem Bauland bekämpfen. Laut einem Bericht von Tamedia fordert die Partei einen Kurswechsel in der Raumplanung. Die bisherige Verdichtung habe die Probleme nicht gelöst, argumentiert die FDP. FDP-Co-Präsidentin Susanne Vincent-Stauffacher begründet dies im Interview mit steigenden Mieten und dem erschwerten Zugang zu Wohneigentum. Die Partei will deshalb wieder mehr Einzonungen ermöglichen und dazu Vorstöße im Bundesparlament einreichen. Bei einem Brand auf dem Dach eines Mehrfamilienhauses in Oftringen ist gestern Nachmittag hoher Sachschaden entstanden. Verletzt wurde nach bisherigen Erkenntnissen niemand. Eine Person wurde zur Kontrolle laut der Aargauer Kantonspolizei ins Spital gebracht. Während des Brandes explodierten mehrere Gasflaschen. Die Feuerwehr war mit einem Großaufgebot im Einsatz und konnte verhindern, dass die Flammen auf das ganze Gebäude übergriffen. Die Brandursache wird untersucht.
2: Grüßt euch ins Auto. Am 2.11 da ist das Neueste von der Strasse für euch. Stau in der Region Solothurn auf der A1 Richtung Bern zwischen Herkingen und Uenzigen geht es eine Viertelstunde länger. Gegenrichtung Richtung Zürich zwischen Wangen an der Aare und Herkingen plus 10 Minuten. Region Zürich, A1 Richtung St. Gallen von Dietika bis zum Gubrist verlieren oder 10 Minuten und auch ein 10 Minuten plus auf dem Westring Richtung Basel zwischen Urdorf Nord und dem Limmentaler Kreuz. Vorsichtig fahren, Stau wegen einem Unfall in der Zentralschweiz A2, wenn ihr Richtung Luzern fahrt. Im Seelisberg-Tunnel ist das passiert, die linke Spur ist da blockiert, es geht eine Viertelstunde länger. Wenn ihr weiterfahrt auf der A2 Richtung Gotthard von Emmenort bis Luzern, kriegen sie nochmal eine Viertelstunde, die drauf kommt. Und dann noch die A14 Richtung Luzern von Buchrein bis zu der Verzögerung Grozi, da 10 Minuten warten. Nord-Südachse, A2 Richtung Gotthard, wenn er in den Süden abwendet, zwischen Wasser und Göschenen 3 km Stau plus eine halbe Stunde. Und dann fährt durch den Swiss heute noch durchs Argoviland. Bis heute zu oben um 8:30 ist darum das Städtli zu Arbig für Autos gesperrt, weil dort der Start und Ziel ist von der heutigen vierten Etappe. Alle Strassen, die sonst noch darum gesperrt werden, findet ihr zusammengefasst in der Radio Argovia App. Und dann wegen dem Jugendfest zu Villmergen, da ist die Unterdorfstrasse bis am Sonntag oben gesperrt. Auch hier werdet ihr umgeleitet. Gute und sichere Fahrt euch, wünsche ich euch durch den Samstag, wo es aktuell 27 Grad hat zu Buchs, 36 Grad liegen drinnen heute und dazu ganz viel Sonne. Das ganze Wochenende ist es so. Und so sommerlich geht es dann auch weiter nächste Woche.
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2: Sonnencreme ist eingestrichen, Sonnenbrillen ist montiert und den Soundtrack zum Sommer gibt es von mir. Wir legen los, wie versprochen, mit dem Mel Smith und dem Niall Horan. Das ist Drive Safe.
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0: 29 Grad aktuell zu Wislisbach. Bis zu 36 Grad geht es heute im Argovieland. Geniessen, das ist der Argovia Weekend Show. Der Soundtrack zum Leben für euch Sommer.
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2: Jetzt mit dem James Bond Song A View to a Kill von Duran Duran. Bis heute der einzige 007 Song, der es an die Spitze der US-Charts geschafft hat.
3: Mein Name ist Bond. James Bond.
2: Wie aber kommt der Bond-Song zu Duran Duran? Ganz einfach, der John Taylor dreht sich an einem schönen Abend an einer Party um und schaut ein bisschen zu tief ins Glas. An der genau gleichen Party ist auch der James Bond-Produzent Albert Broccoli. Und es geht nicht lang, da steuert der John auf ihn zu und erzählt ihm, dass er ein grosser James Bond-Fan ist und auch ein Aston Martin fährt. Aber die letzten 007 Songs, die sind jetzt also nicht so wahnsinnig gut gewesen. Und darum würde er das mit seiner Band Duran Duran gerne ändern. Ja, und was sagt der Albert Broccoli dazu? Kurz und knapp, ja, dann macht. 1985 ist es soweit. Duran Duran liefert A View to a Kill. Der Song geht um die Welt und wird einer der grössten Hits für die

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1: Für euch ein Sommer hier in der Argovia Weekend Show. Schön sind ihr da. 28 Grad aktuell das Schwaderloch und es geht noch drauf. Bis zu 36 Grad liegt drinnen heute im Argoiland. Den Soundtrack zum Sommer nehmen wir mit. Der Kaigo und Save My Love parat. Vor dem Samstag zum Mittag gibt es noch One Republic und Apologize. Und hat Stefanie Heinz mit dabei. Jetzt haben wir es 23:30. Grüß zu euch unterwegs. Geben euch die wichtigen Stocker von der Autobahnen mit auf den Weg. In der Region Solothurn geht es eine Viertelstunde länger, wenn ihr auf der A1 Richtung Bern fahrt, zwischen der Raststätte Gunzgenord und Uensingen. Gegenrichtung fahrt Richtung Zürich zwischen Wangen an der Aare und Herkingen plus 20 Minuten. In der Region Zürich, da mit der Rast auf der A1 Richtung St. Gallen von Dietika bis zum Gubrist plus 10 Minuten. Westring Richtung Basel, zwischen Urdorf Süd und dem Limmataler Kreuz 10 Minuten, die ihr länger habt. In der Zentralschweiz A2 Richtung Gotthard von Emmenort bis Luzern-Krienz 10 Minuten plus. Und wenn ihr auf der A14 Richtung Luzern fahrt, zwischen Buchrein und der Verzüge Grotsee eine Viertelstunde, die oben drauf kommt. Nord-Süd-Achse, wenn ihr in Süden aber wollt, vor dem Gotthard-Tunnel 3 km Stau, heisst eine halbe Stunde warten. Und dann noch die Hauptstrasse von Neuenhof auf Baden, da im Moment ein Plus von 20 Minuten. Die ganze Übersicht zusammengefasst für euch auch immer in der Radio Argovia App. Habt Sorge und kommt gut ans Ziel.
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1: Wo ein Riesenrad ist, ist auch ein Fest. Wir hören die Argovia Weekend Show. Viertel vor zwölf ist es gewesen. Schön sind wir da und ich sehe es schon von meinem Balkon aus der Heiz wollen. Das Riesenrad zu viel merken. Dort ist nämlich Jugendfest aktuell das Wochenende und mitten in dem Jubeltrubel ein waschechter Filmärger aus dem Argovia-Team. Der Matthias Schöpfer von der Feierabend Show. Das ganze Dorf steht Kopf.
2: Hey Matteo, das ist so, das Jugendfest Filmmärker, das ist alle acht Jahre und dafür ist es amigs 1A. Und auch dieses Jahr gibt es wieder ein tolles Programm mit grossen Umzügen, wo übrigens am Samstag und Sonntag ab dem 2 das Filmmärker diverse Strassen gespürt sind. Einfach so für euch als Info, wenn wir schon gerade dran sind. Aber ja, es ist etwas für gross und klein und weil es halt nur alle acht Jahre ist, darf man sich glaube ich darüber freuen.
1: Gestern sogar noch unsere Eurovision Song Contest Frau auftreten, Veronika Fusaro. Und auch heute diverse Konzerte und DJs, die einheizen neben dem Umzug. Ein Säulerennen gibt es sogar und zu oben dann eine Drohnenshow, wenn es dunkel ist. Liebe Filmmelgerinnen, Filmmelger, geniessen euch ein Jugendfest oder auch einen Gruß auf Sur, die das Gleiche machen. Das ist der Soundtrack zum Sommer für das ganze Argovialand.

0: Also Schöne am Sommer ist sicher einmal, dass zu oben, dass man länger draußen sein kann. Man hat mehr Kontakt mit den Leuten, sie sind besser drauf.
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0: schöner aktueller Hit von Niklas. S.I.M. Niklas, was darf nicht fehlen im Sommer?
1: Es ist eine Mischung zwischen dem cremigen, sommergeschmacklichen, nicht schnell schmelzenden Glace und einem wundervollen Gewitter, wo der Regen auf den Teer prasselt, wo man so den Geschmack in der Nase hat, wie als Kind, wo man barfuß draussen war, bis spät in den Abend rein. Das ist so ein bisschen das, was nicht fehlen darf.
0: Das ist der Govia Weekend Show. Schön geniessen wir den Sommer mit uns. Ich spiele nach dem Soundtrack dazu. Jetzt sind gerade Olivia Dean und So Easy to Fall in Love.
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0: in einem Feld. Die Polizei geht davon aus, dass der Fahrer wegen Müdigkeit die Kontrolle verlor. Seinen Führerausweis auf Probe musste er abgeben. Das Auto ist ein Totalschaden. Bei einem Brand auf dem Dach eines Mehrfamilienhauses in Oftringen ist gestern Nachmittag hoher Sachschaden entstanden. Verletzt wurde nach bisherigen Erkenntnissen niemand. Eine Person wurde zur Kontrolle laut der Aargauer Kantonspolizei ins Spital gebracht. Während des Brandes explodierten mehrere Gasflaschen. Die Feuerwehr war mit einem Großaufgebot im Einsatz und konnte verhindern, dass die Flammen auf das ganze Gebäude übergriffen. Die Brandursache wird untersucht. Mehr als die Hälfte der Schweizer Angestellten wünscht sich mehr Transparenz beim Lohn. Das zeigt eine Studie des Beratungsunternehmens Mercer. Demnach fordern 57% der Beschäftigten mehr Klarheit bei der Entlöhnung. Gleichzeitig zeigt die Studie, dass viele Unternehmen noch zurückhaltend sind, wenn es um die Veröffentlichung von Lohnangaben geht. Auch sei laut der Studie die Lohnlücke in der Schweiz zwischen Frauen und Männern kleiner, bestehe aber weiterhin. Politische Werbung auf Social Media soll während eidgenössischer Abstimmungs- und Wahlkampagnen transparenter werden. Das fordert die zuckergrünen Nationalrätin Manuela Weichelt in einem Vorstoß. Künftig soll unter anderem offengelegt werden, wer politische Online-Werbung bezahlt und wie viel Geld dafür eingesetzt wird. Zudem soll ein öffentliches Archiv für solche Werbeanzeigen geschaffen werden.
1: Grüßt euch ins Auto. 2 Minuten nach dem 12 Uhr, da sind alle Staus, die mindestens 10 Minuten verlieren. In der Region Solothurn hinten anstehen auf der A1 Richtung Bern, zwischen der Raststätte Gunzgenort und Uenzigen geht es gut 20 Minuten länger. Gegen Richtung Zürich zwischen der Verzügung Luderbach und Herkingen über mehrere Abschnitte plus eine Viertelstunde. Region Zürich, A1 Richtung St. Gallen, da hat es Stau zwischen Dietikon und dem Kubristunnel, es geht 10 Minuten länger. Und auf dem Westring Richtung Basel, zwischen Urdorf Süd und dem Limmentaler Kreuz, 10 Minuten, die drauf kommen. Zentralschweiz, da abbremsen auf der A14 Richtung Luzern, zwischen Buchrein und der Verzügung Grotze, plus eine Viertelstunde. Die Nord-Südachse, wenn ihr in Süden abwendet, A2 Richtung Gotthard, zwischen Wassen und Göschenen, aktuell 3 km Stau, da müsst ihr eine halbe Stunde warten. Und dann die Hauptstrasse. Bis zu oben am 9 Uhr ist Städtli zu Arbig für Autos gesperrt, das wegen dem Start und Ziel der heutigen vierten Etappe von der Tour de Suisse. Und natürlich auch viele andere Strassen zum Teil gesperrt, alle Sperrungen zusammengefasst für euch in der Radio Argovia App. Die Strasse zu ist auch die Unterstorfstrasse wegen dem Jugendfest zu Villmergen. Das Ganze noch bis am Sonntag zu oben, auch hier werdet ihr entsprechend umgeleitet. Ich wünsche euch allen eine gute und eine sichere Fahrt. 28 Grad haben wir aktuell zu Bruck, 36 liegen drinnen heute und dazu ganz viel Sonne für das ganze Arguiland und das ganze Wochenende und auch die ganze nächste Woche ist dann so sommerlich. Wenn ihr baden geht, dann habt ihr aktuell in der Aare, der Reuss und dem Rhein 22 Grad, die Limmat ist 23 Grad und der Halwilersee, der Bad in Tenwil auch 23 Grad und es ist windstill.
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1: Schön sind wir da, wünschen einen guten, falls es etwas gibt. Wir legen los mit der Olivia Dean.
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0: Was gehört zu einem richtigen Turnfest? Korrekt, das flüssige Gold.
1: Wir haben 12.000 Liter Bier bestellt und dann haben wir neben dem Angebot von unserem Getränkesponsor ein lokales Turnfestbier, wo ein Bierbrauer von Singen extra ein Turnfestbier gebraut hat. Und dort haben wir etwa 2000 Liter bestellt.
0: Sagt euch der Christian Büchli, er ist Präsident vom OK vom Turnfest Singen, wo schon seit letzten Wochen läuft. Heute ist da der grosse Wettkampftag und nach dem Turnen heisst es dann natürlich wieder Festen. Ein riesen Aufwand, der da dahinter steckt, wo mehr dazu gehört als nur Bier.
1: Natürlich ganze Haufen Sachen. Unzählige Schichten, es sind etwa 1750 Schichten, die man musste besetzen. Und das fängt an beim Parkplatzeinweiser, geht über Pommes frites frittieren, Kassenschichten von Rückschub, um das ganze Getränk holen und bringen. Oder auch aufräumen, fötzeln, WC putzen. Das sind alles Sachen, die wir Leute haben müssen und dürfen finden, die uns unterstützen.
0: Und zwar fast 900 freiwillige Helferinnen und Helfer im Einsatz beim Turnfest Singen, hat uns der Christian Büchli gesagt. Morgen dann ist schon der letzte Tag des Turnfest und der Abbau sei auch schon geplant.
1: Natürlich. Das Bau-OK hat da schon Verbesserungen vornehmen, wo sie dann wissen, wie sie das anders machen müssen, wenn wir dann abbauen. In den Sachen, die sie mitnehmen können aus dieser Aufbauphase. Auch das ganze Material, das wir eingekauft haben oder haben auf Single bringen, das muss dann irgendwo weitergehen. Es gibt andere Turnfeste, die dann das Wettkampfmaterial von uns nutzen können. Und da haben wir schon sehr früh müssen anfangen, den Abbau planen und überlegen, was machen wir mit dem ganzen Material, wo kommt das her.
0: Das Turnfest Singen noch heute und morgen. Und falls ihr gehen wollt, da hat es Christian noch ein Bitte an euch.
1: Singen hat nicht so viele Parkplätze zur Verfügung. Und eine Fläche zu finden, wo man dann Parkplätze überhaupt machen kann, das war eine sehr grosse Herausforderung. Und darum wären wir mega froh, wenn die Leute, wenn es irgendwie geht, mit dem Velo oder mit dem ÖV kommen, dass sicher auch alle ein Plätzchen haben, Singen zu kommen.
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2: In nur eineinhalb Stunden haben sie den letzten Grund ausverkauft. Hecht haben wir gerade gehört. 28 Grad haben wir schon täglich wild. Das ist der Sommer in der Arguvia Weekend Show. Heute gibt es noch 36 Grad im Arguviland und ich spiele noch den Soundtrack dazu. Die britische Taylor Swift parat für euch. Holly Humberstone, To Love Somebody. Der Tom Grennan nahm wir auch noch mit vor dem Eis an dem Sommersamstag und für einen guten Tag Outcast und Hey Ya. Und da jetzt kurz nach dem 12:30 ganz rasch noch das Wichtigste von der Strasse für euch. In der Region Solothurn hat Stau auf der A1 Richtung Bern. Zwischen der Raststätte Gunzgenod und Uenzigen haben wir 20 Minuten länger aktuell. Gegenrichtung Richtung Zürich zwischen der Verzweigung Lutherbach und Uenzigen plus eine Viertelstunde. Die Region Zürich, A1 Richtung St. Gallen, Stau von Dietikon bis zum Gubrist, 10 Minuten kommen aber drauf und auf dem Westring müssen wir abbremsen Richtung Basel, zwischen Urdorf Nord und dem Limmataler Kreuz auch 10 Minuten plus. In der Zentralschweiz, wenn ihr auf der A14 Richtung Luzern fahrt, stockender Verkehr zwischen Buchrein und der Verzweigung Grotzi, eine Viertelstunde, die ihr verliert. Nord-Südachse A2 Richtung Gotthard, Richtung Süden aber zwischen Wasser und Göschen 3 km Stau aktuell, heisst eine halbe Stunde umstehen. Und dann noch die Hauptstrasse, bis zu oben um 8:30 durch das Städtlitz Arbig für Autos gesperrt, das wegen dem Start und dem Ziel von der heutigen vierten Etappe für den Tour de Suisse und natürlich auch viele andere Strassen gesperrt. Alles zusammengefasst für euch in der Radio Argovia App. Und wegen dem Jugendfest zu Villmergen, da ist die Unterdorfstrasse bis am Sonntag oben gesperrt. Ihr werdet dort umgeleitet. Habt Sorge und kommt gut ans Ziel.
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11: Mehr als die Hälfte der Schweizer Angestellten wünscht sich mehr Transparenz beim Lohn. Das zeigt eine Studie des Beratungsunternehmens Mercer. Demnach fordern 57% der Beschäftigten mehr Klarheit bei der Entlöhnung. Gleichzeitig zeigt die Studie, dass viele Unternehmen noch zurückhaltend sind, wenn es um die Veröffentlichung von Lohnangaben geht. Politische Werbung auf Social Media soll transparenter werden. Das fordert die Zuger Grünen-Nationalrätin Manuela Weichelt in einem Vorstoß.

0: Slaloms und Riesenslaloms sollen in Val d'Isère stattfinden. Die Abfahrten und Super-G-Rennen waren bereits zuvor Courchevel zugesprochen worden. Definitiv ist der Entscheid allerdings noch nicht. Israelische Luftangriffe haben im Libanon zahlreiche Todesopfer gefordert. Der libanesische Zivilschutz berichtet von 16 geborgenen Leichen alleine in der Stadt Nabatia. Medien berichten von weiteren Toten bei anderen Angriffen. Die Angaben lassen sich derzeit nicht unabhängig überprüfen. Die israelische Armee hat sich bisher nicht dazu geäußert. Eigentlich gilt laut US-Regierungsangaben seit gestern eine Waffenruhe.
1: Den Nachmittag müsst ihr euch unterwegs verdienen. In der Region Zürich stehen wir auf der A1 vor dem Gubrist Richtung St. Gallen ab Dietigen und dann nochmal zwischen Zürich-Seebach und Zürich-Ost. Dann auf dem A3-Westring Richtung Chur zwischen Urdorf-Nord und Zürich-West und Richtung Basel zwischen Urdorf-Süd und am Limmataler Kreuz. Rechnen mit Wartezeiten auf der A51 Zürich Richtung Schaffhausen zwischen Bülach-Nord und dem Kreisverkehr zu Bülach. Dann in der Zentralschweiz auf der A14 Zug Richtung Luzern zwischen Buchrein und der Verzweigung Rotsee und auf der A2 vom Gotthard Richtung Luzern zwischen Altdorf von dem Seelisberg-Tunnel. Einiges los auch noch in der Region Solothurn auf der A1 Richtung Bern, Stop and Go zwischen Herkingen und Önsigen und eine lange Kolonne hat es Richtung Zürich zwischen Wangen an der Aare und Önsigen. Der Gotthardstau noch zum Schluss, aber im Süden sind es gerade 3 Kilometer zwischen Wasser und Göschenen, dort kommt eine halbe Stunde oben drauf. Ein kurzes Wetterupdate, wobei ihr wisst es ja schon, Sonne und noch mehr Sonne bei heissen 33 bis 34 Grad mit ein paar Schleierwölchen dazu. Das wär's aber schon. Und morgen, übermorgen, ja die ganze nächste Woche, Sommer on Repeat. 4, 3, 2, 1.
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1: Willkommen zum Hit-Update am Samstagnachmittag. Ich mache es kurz, weil bei dieser Hits muss man sparsam mit der Energie umgehen. Einfach Sonnencreme drauf und dann kann es losgehen. So hat Top 3 letzte Woche getönt.
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6: Und jetzt kommt der Platz
1: 1! Ja, Platz 1. Keine Diskussion. Der Alex Warren und Fever Dream. Der perfekte Start in den heißen Sommernachmittag. Viel Spaß wünsche ich euch.

Letzten Samstag ganz oben, darum heute der erste Hit im Countdown, weil es verdient hat. Der Alex Warren und Fever Dream. Die grosse Frage heute, hebt sich der Alex Warren noch eine weitere Woche ganz oben oder wird er vielleicht unter Umständen eventuell gnadenlos von einem anderen Kracher überholt? Die Antwort gibt sie knapp 4 Stunden, wenn alles nach Plan

0: läuft. Ich hoffe es schwer. Jetzt rollen wir aber das Feld schön von hinten auf.
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0: Das Rennen ist eröffnet. Los geht's mit der Taylor Swift, der Fader von Filian. Geniessen euer Sommerwochenende. Sucht euer Schattungsplätzchen. Dann kommt's gut, glaube ich.

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1: Das sind BTS. Swim. Platz 48 im Countdown. Das sind die Jungs da, die in gut einem Monat beim WM-Final in der Halftime-Show singen, neben anderen Popgrössen wie Madonna und Shakira. Die Dai ist ihr offizieller Song für die Fußball-WM. Es gibt aber auch noch eine offizielle WM-Hymne. Hymne und Song ist offenbar nicht das Gleiche. Die Hymne kommt mit vier Stars aus vier Ländern daher. Ist bemerkenswert, wie sie da so ein bisschen alles zusammentrommelt haben. Die südkoreanische Sängerin EJ ist dabei. Die kennen wir alle als die Stimme von dem Mega-Hit da. Dann, wer ist noch dabei? Ah, okay, klar. Die Rapperin Megan Thee Stallion. Dann auch der David Guetta. Klar, der DJ aus Frankreich hat ja seit gefühlt drei Tagen keinen neuen Song mehr rausgegeben. Und die ganz grosse Überraschung bei dieser WM-Hymne ist sicher der italienische Startenort Andrea Bocelli. Der ist also auch dabei. Da sind sie jetzt alle zusammen auf DNA. Die offizielle WM-Hymne also.
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0: Das ist der Platz 46. Bastian Baker, Time to Shine im Countdown. Im Sommer. Sommer, also hochoffiziell geht der Sommer laut dem Kalender erst morgen los. Morgen Morgen, so kurz vor 10:30. Das Wetter aber geht jetzt schon Vollgas mit Temperaturen, den Nachmittag schon weit über 30 Grad, 33 bis 34. Falls ihr euch noch überlegt, hey, lieber in Party oder doch auf dem Balkon hocken bleiben. Beides richtig, Hauptsache ihr habt uns mit dabei, der Countdown mit den 50 beliebtesten Hits der Woche. Wir sind auf dem Weg zum Nummer 1 Hit vom heutigen 20. Juni. Wer ganz oben steht, wird noch nicht verraten. Ich kann euch aber jetzt schon sagen, wer heute vor 35 Jahren die Schweizer Singlecharts angeführt hat. Es war nicht ganz der Song hier. Das ist nämlich das Original Name and Number von Curiosity Kill the Cat, wo bei uns in den Charts total abgeschifft ist. Ganz anders dafür die super coole Hip-Hop-Version. Gemacht von De La Soul. Wirklich super catchy, super Melodie, so mit grandiosen Saxophoneinlagen. Ihr hört schon da. Hey, echt geil. Ring, ring, ring. Nummer 1 in der Schweiz vor genau 35 Jahren.
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0: Legendär. Ring, ring, ring, der Track von De La Soul von 35 Jahren ist ja keine andere Single, da bei uns in der Schweiz mehr verkauft wurde als das Teil. Und ich habe sie auch noch gekauft. Ich habe sie noch bei mir drunter im Keller. Cool, cool, wieder mal hier im Countdown. Jetzt im Platz der Hit von Temper City. Self-Aware. Platz 45. Aber zuerst das Update hier am 13:30 in der Region Zürich stehender auf der A1 vor dem Gubrist Richtung St. Gallen, aber im Limmataler Kreuz. Dann nochmal zwischen Zürich-Seebach und Zürich-Ost. Weiters auf der A3 auf dem Westring Richtung Basel zwischen Urdorf Nord und dem Limmataler Kreuz. Rechnet auch mit Wartezeiten auf der A1 St. Gallen Richtung Zürich zwischen der Verzweigung Brütisel und Zürich-Ost. Und auf der A51 Zürich Richtung Schaffhausen hier zwischen Bülach Nord und dem Kreisverkehr zu Bülach. Zwei Meldungen habe ich für die Region Solothurn. Stop and Go auf der A1 Richtung Bern zwischen Herkingen und Önsingen und Richtung Zürich stehender zwischen Wangen an der Aare und Önsingen. In der Zentralschweiz braucht ihr ein bisschen länger auf der A14 Zug Richtung Luzern zwischen Buchrain und der Verzweigung Rotsee und auch noch auf der A2 vom Gotthard Richtung Luzern zwischen Altdorf und dem Seelisbergtunnel. Und was haben wir noch? Der Gotthard. Genau, der Gotthardstau. Aber in Süden, da sind es 3 Kilometer zwischen Wasser und Göschenen. Gibt eine extra Zeit von einer halben Stunde.
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0: Stay, das ist ein neuer Hit von Platz 43 im Countdown von der Leonie und Callum Scott. Zwei Acts, die zum ersten Mal hier gemeinsam an einem Song gearbeitet haben. Nicht so wie die nächsten beiden da. Das sind nämlich Wiederholungstäter Michael Patrick Kelly und The Gentleman. Vor etwa 9 Jahren haben sie sich in der Fernsehshow «Sing meinen Song» das Tauschkonzert kennengelernt und seitdem sind sie gute Kumpels. Darum hat der Michael Patrick Kelly «The Gentleman» dann hier auf seinen Song «ID» eingeladen. Und jetzt kommt Retour Kutsche vom deutschen Reggae-Musiker. Er ist nämlich mit ganz viel neuer Musik am Start und hat damit etwa so wenig gerechnet wie seine Fans, weil «The Gentleman» hat einfach lange kein Verlangen gehabt, neue Musik zu machen. Das hat er so akzeptiert und sich damit auch abgefunden. Aber irgendwann hat es dann doch wieder angefangen zu kribbeln und jetzt freut er sich einfach, dass sein neues Baby, also sein neues Album, am 28. August rauskommt mit 17 neuen Songs drauf und einer davon ist eben mit seinem Best Buddy entstanden. Der heisst Wildfire.
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0: Der Kinofilm über das Leben von Michael Jackson hat weltweit einen regelrechten Streaming-Boom von seiner gesamten Diskografie ausgelöst. Darum sind solche Kult-Hits genau zurück da im Countdown. Beat it, Michael Jackson, Platz 41. Einer, der sich in der nächsten Zeit ein bisschen rar macht, ist der Ed Sheeran. Der Ed Sheeran ist zweifacher Papi und nach seiner aktuellen Tournee heisst es dann Family First. Er will sich zurückziehen. Für wie lang? Weiss niemand. Wochen, Monate, Jahr. Er lässt das offen. Aber der Ed Sheeran wäre ja nicht der Ed Sheeran, wenn er nicht noch ein paar fertige Songs schon in der Schublade hätte. Etwa so viele, wie die meisten Leute Socken im Schrank haben. Er hofft ja immer noch auf einen Anruf von den James Bond-Macher, falls die für den nächsten 007-Streifen noch einen geilen Song bräuchten. Er hätte da einen auf Lager.
1: With Bond, I've actually had...
0: Er hat einen Bond-Song parat, nur für den Fall, wenn er mal angefragt würde.
2: Ja,
0: wie heisst er denn?
1: I'm not gonna say,
0: because wollte nicht verraten, sonst wird er ja noch gestohlen. Aber es ist gut. Die Schublade mit diesen fertigen Songs ist übrigens ja erst gerade aufgegangen. 12 Jahre nach dem Entwurf. Endlich ist er fertig geworden. Er heisst Repeat, entstanden zusammen mit seinem guten Kumpel Martin Garrix.
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7: Willkommen hier in der Show bei Radio Argovia an diesem wunderschönen und heißen Samstagnachmittag. Jetzt ist es 2.
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8: Politische Werbung auf Social Media soll transparenter werden. Das fordert die Zuckergrünen-Nationalrätin Manuela Weichelt in einem Vorstoß. Künftig soll unter anderem offengelegt werden, wer politische Online-Werbung zu eidgenössischen Abstimmungs- und Wahlkampagnen bezahlt und wie viel Geld dafür eingesetzt wird. Zudem soll ein öffentliches Archiv für solche Werbeanzeigen geschaffen werden. Im Lago Maggiore sind Blaualgen entdeckt worden. Die ersten wurden laut Tessiner Behörden am Donnerstag bei Muralto entdeckt. Es sei nicht ausgeschlossen, dass auch weitere Uferabschnitte betroffen seien. Die Behörden raten deshalb zur Vorsicht. Badende sollen nur in klarem Wasser schwimmen und sichtbare Blaualgenansammlungen meiden. Nach dem Baden wird empfohlen, sich gründlich abzuduschen. Hunde, andere Haustiere, Kinder und Menschen mit empfindlicher Haut sollten dem Wasser fernbleiben. Israelische Luftangriffe haben im Libanon zahlreiche Todesopfer gefordert. Der libanesische Zivilschutz berichtet von 16 geborgenen Leichen alleine in der Stadt Nabatia. Medien berichten von weiteren Toten bei anderen Angriffen. Die Angaben lassen sich derzeit nicht unabhängig überprüfen. Die israelische Armee hat sich bisher nicht dazu geäußert. Eigentlich gilt laut US-Regierungsangaben seit gestern eine Waffenruhe. Die Organisatoren der Olympischen Winterspiele 2030 in den französischen Alpen haben die Austragungsorte für die technischen Skirennen festgelegt. Die Slaloms und Riesenslaloms sollen in Val d'Isère stattfinden. Die Abfahrten und Super-G-Rennen waren bereits zuvor Gourchevelle zugesprochen worden. Definitiv ist der Entscheid allerdings noch nicht.
7: In der Region Zürich noch ein paar Stellen, die stocken. Auf der A1 vor dem Gubrist Richtung St. Gallen, ab dem Limmataler Kreuz. Dann nochmal zwischen Zürich-Seebach und Zürich-Ost. Dann auf dem A3 Westring Richtung Basel zwischen Urhof-Süd und dem Limmataler Kreuz. Dann kommt es zu Verspätungen auf der A1 St. Gallen Richtung Zürich zwischen der Verzweigung Brütisel und Zürich-Ost. Und auch noch auf der A51 Zürich Richtung Schaffhausen zwischen Bülach-Nord und dem Kreisverkehr zu Bülach. Planen in der Region Solothurn.

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4: Hallo und willkommen zurück zu der heißen Show am Samstagnachmittag. Taylor Swift feiert zu Amerika gerade wieder einmal einen neuen Nummer 1 Hit. Sie hat ja mittlerweile schon so viele Nummer 1 Hits gesammelt, dass vor ihr in der ewigen Bestenliste nur noch zwei Künstler stehen. Und ich glaube, es ist nicht die Frage, ob sie die auch noch einhält, sondern wenn. Der neue Hit von Taylor Swift bei mir in der Show, gerade nach drei Hits. Los geht's jetzt aber zuerst einmal mit Milo und My Lucky Day.
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0: Willkommen im heissesten Radiostudio von der Schweiz. Draussen schon über 30 Grad. Dann läuft der Countdown. Abkühlen könnt ihr euch hier mit den besten Songs von der Woche. Der Platz 35 haben wir gehört. Das sind Huntrix Golden. Wenn Taylor Swift einen neuen Song rausbringt, dann werden die Charts ja international neu sortiert. Alle müssen einen Platz nach oben rutschen. Das ist mittlerweile die Regel. I knew it, I knew you heisst ihr brandneuer Track. Aus dem Soundtrack vom neuen Toy Story Film, Film Nummer 5. In den USA ist sie damit auf Rekordkurs. Es ist ihre 15. Nummer 1 in den Billboard Charts. Nur noch zwei Künstler sind jetzt vorne dran.
1: Hey, this is Mariah Carey.
0: Mehr Nummer 1 in der amerikanischen Popgeschichte hat sie da. Mariah Carey mit 19 und mit 20 die Beatles. Also der Taylor Swift fehlen nur noch wenige Nummer 1 Hits. Und dann wird sie in Amerika einmal mehr Musikgeschichte schreiben. Ja, ja, jetzt haben wir hier ihre neueste Nummer 1 Hit. I knew it, I knew you. Bei uns auf dem
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0: Das ist neu, das ist Tiffany Aris, Shootingstar aus Hamburg. Früher hat sie Songs im Hintergrund für andere geschrieben, für Tokyo Hotel zum Beispiel oder auch für Alle Farben. Aber jetzt feiert sie selber ihren ersten dicken Hit im Countdown mit Vertigo. Das ist der erste von zwei Neuzugängen heute Nachmittag in den Top 50.
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0: Gehört haben sie hier auf dem 32. Und ich habe mich vorher gerade gefragt, jetzt, als ich hier so ein bisschen die Sonne schaue, aus dem Studio raus, wann haben wir eigentlich in unserem schönen Land den letzten grossen, dicken Schweizer Sommerhit gefeiert? Also ich würde ja spontan 2018 sagen. Ja. Dort ist der Hit doch super heiß gelaufen von Lo und Ludwig. Jetzt, 8 Jahre später, habe ich einen neuen Song aus unserem schönen Land entdeckt, der irgendwie alles hat, was eine Schweizer Sommerhit so braucht. Inklusive in unserem Gläschen Rotwein, Vino Rosso. Er kommt vom Baschi.
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0: So schön tönt der Sommer beim Baschi und seinem guten Kumpel Valentino Vivace. Wir lassen die beiden noch ein bisschen ins Glas schauen und die Sonne geniessen. Ich spiele euch den Song sehr, sehr gerne ein bisschen später in der Show in voller Länge. Aber das 079 lässt mich irgendwie nicht so richtig los. Ich glaube, das gönnen wir uns jetzt wieder einmal, oder?
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0: Schöne Gemütlichkeit von Klack Klack auf dem Platz 31 im Countdown Out of the Dark. Die Schweiz schmilzt gerade wieder. Der Nachmittag hat 34 Grad. Während erwartet, wir sind jetzt schon knapp über 30. Das Motto ist einfach cool bleiben. Auch wenn der Countdown natürlich heiß bleibt. Jetzt mit Tame Impala, Dracula. Kommt gerade. In der Region Zürich noch ein paar Stellen, wo es ja, ein bisschen schleppend vorwärts geht, kurz vor dem 14:30 auf der A1 stehen, vor dem Gubrist Richtung St. Gallen, aber am Limmataler Kreuz, dann nochmal zwischen Zürich-Seebach und Zürich-Ost, auf dem A3 Westring Richtung Basel, zwischen Urdorf Süd und am Limmataler Kreuz, dann auf der A1 St. Gallen Richtung Zürich, zwischen der Verzweigung Brütisellen und Zürich-Ost und auch noch auf der A51 Zürich Richtung Schaffhausen, zwischen Bülach Nord und dem Kreisel zu Bülach. Dann ebenfalls länger haben wir in der Region Solothurn auf der A1 Richtung Bern, zwischen Herkingen und und in die andere Richtung, Richtung Zürich, da zwischen Wangen an der Aare und Önsigen. Und der Gotthardstau nimmt langsam ab. Aber im Süden jetzt noch 1 Kilometer Stau zwischen Wasser und Göschenen. 10 Minuten plus dort.
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Samstagnachmittag, es ist heiß. Zum Glück kommen hier die coolen Hits aus dem Radio von der Ariana Grande. Die haben wir gerade gehört auf dem Platz 28. Und hey Dad, I made you love me. Ja, irgendwie ist es einfach zu heiß zum Denken und so irgendwie. Da habe ich ein bisschen verkrugelten Kopf. Aber hey, Musik hören geht, oder? Wer hat auch Bock auf eine neue Sommerhymne? Okay. Chico, die kommt jetzt vom DJ Gocha. Das ist ein Sommerhit aus Rumänien, der auf TikTok gerade steil geht. Viele stellen zum Song ihre Tanzvideos ins Netz. Das ist auch am Jason Derulo nicht spurlos vorbeigegangen. Er hat sich jetzt zugeschaltet und aus dem Mi Chico seine Version daraus gemacht. Das Release-Date wäre laut seinem Insta-Account gestern gewesen. Ich habe dann das komplette Netz abgesucht. YouTube, Spotify, alles Mögliche. Der Song war einfach nicht auffindbar gewesen. Und was gesehen? Jetzt hat er hier ein Update gegeben auf seinem Insta-Account. Release-Date 26.06. Er hat es also um eine Woche verschoben. Ja gut, bleiben wir halt im Original ohne Jason Derulo. Und das ist jetzt nicht so ein Hau-drauf-Sommerhit, so à la Bailando, genau, und Danza Kuduro, wie die alle heissen. Der ist mehr so ein bisschen laid-back, ein bisschen zurücklehnen. Mal schauen, ob der Jason Derulo den Song in einer Woche noch aufwerten kann. Der DJ Gocha hat es jedenfalls schon sehr, sehr nice vorgelegt. Da ist Michiko.

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0: Der Platz 26 für den Baschi. Haus bauen und später gibt er noch eine Zugabe an uns mit seiner neuen Sommerhymne Vino Rosso. Jetzt kommt im Countdown aber zuerst einmal ein Ex-Boygroup-Mitglied.
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0: Wenn Boygroups irgendwann einmal auseinandergehen, bleibt ja meistens einer übrig, der solo zum Weltstar wird. Bei NSYNC ist es der Justin Timberlake. Bei Take That der Robbie Williams, bei Boyzone der Ronan Keating oder bei One Direction natürlich der Harry Styles. Der Harry Styles ist zweifellos der grösste Star von One Direction. Aber auch sein Ex-Band-Kumpel, der Niall Horan, macht seine Sache ziemlich gut, auch wenn er vermutlich hinter dem Harry immer nur das Nummer 2 bleibt. Dinner Party heisst sein neues Album, das neue Album von Niall Horan, und ist in Großbritannien letzte Woche direkt vom Platz 1 eingestiegen, bei uns in der Schweiz immerhin auf dem 4. Er scheint also auch bei uns eine grosse Fangemeinde zu haben. Die gleichnamige Single, die ist ziemlich cool geworden, finde ich. Die geben wir uns jetzt hier im Countdown. Die heisst Dinner Party.
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0: Taylor Swift. Elizabeth Taylor, Platz 25. Die grossen Hits im Streaming weltweit sind ja nicht primär die brandaktuellen. Vorhin sind die grossen Kulthits von Michael Jackson gerade. Der Kinofilm über sein Leben hat ja weltweit einen regelrechten Streaming-Boom ausgelöst. Billie Jean, Beat It oder da Don't Stop Till You Get Enough sind alle wieder in den Charts gelandet. Billie Jean und Beat It, auch bei uns im Countdown, ich höre sie noch, beziehungsweise Beat It haben wir schon gehört. Jetzt ist aber noch ein anderer Song von Michael Jackson auftaucht, der zu einem viralen TikTok-Hit geworden ist. Und das Spezielle ist, der Song, der heisst Chicago, ist nie offiziell als Single rausgekommen. Er ist zu finden auf dem Album Escape. Das ist 2014, also erst 5 Jahre nach dem Tod von Michael Jackson rausgekommen. Aber das Chicago ist jetzt durch die virale Aufmerksamkeit wieder in den Charts, in Amerika sogar in den Top 30. Und das hat der Michael Jackson zum ersten Künstler gemacht, der in jedem Jahrzehnt seit den 1970er Jahren einen neuen Hit in den Hot 100 Billboard Charts können landen. Vielleicht habt ihr das Album Escape ja dazu mal auch gekauft und Chicago, der Song ist euch gar nicht aufgefallen, so wie mir. Also für viele Jahre dürfte der Jackson nicht, den ich euch jetzt spiele, neu sein, auch wenn er doch schon vor 12 Jahren offiziell auf der CD rausgekommen ist. Wegen einem TikTok-Hype ist er jetzt also wieder in den Charts. Macht die Ohren auf für einen neuen alten Jackson-Hit.
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4: Ja, der Samstagnachmittag läuft heiß bei Radio Argovia. Mit den Hits, mit den Temperaturen und dem News-Update jetzt dazwischen. Es ist 3.
5: Im Studio der Jonathan Ernst.
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5: Politische Werbung auf Social Media soll transparenter werden. Das fordert die Zuger Grünen Nationalrätin Manuela Weichelt in einem Vorstoß. Künftig soll unter anderem offengelegt werden, wer politische Online-Werbung zu eidgenössischen Abstimmungs- und Wahlkampagnen bezahlt und wie viel Geld dafür eingesetzt wird. Zudem soll ein öffentliches Archiv für solche Werbeanzeigen geschaffen werden. Im Lago Maggiore sind Blaualgen entdeckt worden. Die ersten wurden laut Tessiner Behörden am Donnerstag bei Muralto entdeckt. Es sei nicht ausgeschlossen, dass auch weitere Uferabschnitte betroffen seien. Die Behörden raten deshalb zur Vorsicht. Badende sollen nur in klarem Wasser schwimmen und sichtbare Blaualgenansammlungen meiden. Nach dem Baden wird empfohlen, sich gründlich abzuduschen. Hunde, andere Haustiere, Kinder und Menschen mit empfindlicher Haut sollten dem Wasser fernbleiben. Israelische Luftangriffe haben im Libanon zahlreiche Todesopfer gefordert. Der libanesische Zivilschutz berichtet von 16 geborgenen Leichen alleine in der Stadt Nabatia. Medien berichten von weiteren Toten bei anderen Angriffen. Die Angaben lassen sich derzeit nicht unabhängig überprüfen. Die israelische Armee hat sich bisher nicht dazu geäußert. Eigentlich gilt laut US-Regierungsangaben seit gestern eine Waffenruhe.
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5: Die Rennradfahrerin Marlene Reusser übernimmt die Gesamtführung der Tour de Suisse. Die Bernerin gewinnt das Zeitfahren in Aarburg vor der Engländerin Zoe Backstedt.
4: Grösse Wartezeiten gerade in der Region Zürich auf der A1 beim Nordring Richtung St. Gallen, ab dem Limmataler Kreuz, dann zwischen Zürich-Seebach und Zürich-Ost, auf dem A3 Westring Richtung Basel, zwischen Urdorf Süd und dem Limmataler Kreuz, dann kommt es zu Verspätungen auf der A1 St. Gallen Richtung Bern, nach einem Unfall zwischen der Verzweigung Brütisellen und Zürich-Ost. Die linke Fahrspur ist blockiert,

0: weit drüber aus. Vollgas-Sommer praktisch die ganze nächste Woche.
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0: Hey, jawohl, willkommen zurück. Es gibt, glaube ich, gefühlt keine Woche ohne neuen Song von David Guetta. Wir haben hier in der Show schon seine offizielle FIFA-WM-Hymne gespielt. DNA heisst die. Also, es ist nicht der offizielle WM-Song. Der kommt ja von der Shakira. Es gibt eben auch noch eine offizielle WM-Hymne. Da soll noch jemand rauskommen. Der Guetta hat aber seine DJ-Finger überall im Spiel. Auch beim neuen Hit von der Jennifer Lopez. Und den habe ich hier. Der heisst Save Me Tonight.
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0: aktuelle Hit. I Follow You ist bereits ein bisschen abgekühlt und läuft im Countdown nur noch so in den unteren Regionen. Heute weit abgeschlagen, auf dem Platz 49 haben wir schon gespielt. Das heisst, er wird uns vermutlich in den nächsten Wochen verlassen. Ersatz könnte ausgerechnet jetzt von seiner Ex kommen. Die liefert nämlich einen ganz neuen, frischen, fröhlichen Track.
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0: Der Name Eske könnte euch vielleicht Spanisch vorkommen. Wobei falsch, die Eske kommt aus Deutschland, aus Ostfriesland. Dort gibt es also doch noch andere Menschen als nur den Otto. Sie hat einmal mit 15 bei den Voice Kids mitgemacht und mit ihrer Stimme wirklich viele umgehauen. Und in dieser Staffel war eben auch der Iggy Kelly dabei gewesen. Dann hat es gefunkt zwischen den beiden. Mittlerweile sind sie allerdings getrennt, nicht mehr zusammen. Der Eske ist inzwischen Anfangs 20. Und ihre Stimme hört man jetzt auf einem neuen Song von Weiss. Weiss sind die beiden Jungs da. Die basteln so richtig knallige Beats. Da haben sie etwas gemacht für den Tom Gregory. Oder auch für Tokyo Hotel. Die haben also schon mit ganz vielen in der Musikindustrie zusammengearbeitet. Und jetzt eben auch mit dieser Eske. Das ist neu und heisst Memories.
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0: Einfach immer noch ein cooler Hit von Alle Farben. In dieser Woche im Countdown auf Platz 20. Baby, goodbye. Und nach goodbye kommt jetzt wieder ein
1: Hello.
0: Yeah. Vom Lionel Richie.
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0: Lionel Richie, Legende, Juro. Superstar. Immer wieder mal im schönen Toggenburg zu Gast übrigens. Ja. Er sagt, er sei sehr viel in der Schweiz, privat, weil er nämlich mit einer Schweizerin zusammen ist. Ja, mit einer Toggenburgerin, Lisa heisst sie, seit über 10 Jahren sind sie auch ein Paar. Und heute wird der gute Lionel Richie 77. Und viele junge Menschen wissen vielleicht, Lionel Richie, habe ich auch schon gehört, Lionel Richie. Ja, in Amerika kennen ihn ganz Haufen Junge, weil er nämlich seit 9 Jahren Jurymitglied ist bei American Idol. Das ist die Castingshow, die bei uns bekannt ist als Deutschland sucht einen Superstar. Der Lionel ist aber kein zweiter Dieter Bohlen, weil er gibt sich als äußerst freundlich, warmherzig und unterstützend. Klar, es gibt auch viele Kritiker, die sagen, also der ist viel zu weich für die Show. Eben so weich vielleicht wie seine schöne Ballade «Say you, say me». Wir älteren Semester kennen natürlich all die Chartstürmer hier seit Jahren. Die Jungen kennen vielleicht aber auch «We are the world». Ja, ja, der Charity-Hit kommt ebenfalls aus den Federn von Lionel Richie. Zusammen mit Michael Jackson hat er den geschrieben. Also, wir feiern den 77. Hit von Lionel Richie und wir spielen einen von seinen besten Finde. All night long.
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0: Drop Dead.
1: Aktuelle Hit von der Olivia Rodrigo im Countdown. Drop Dead heisst das Teil. Jetzt findet ihr auf dem 19. Huh, es ist heiss, hä? Ja, braucht jemand gerade eine Abkühlung? Okay. Vielleicht noch mehr. Danke vielmals. Noch eine Portion bitte. Ja, langsam ist gut, aber vielleicht noch ein bisschen. Yes, der Sommer läuft heiß und wir liefern den Soundtrack dazu. Jetzt sind wir bereit für den nächsten Hit. Der heisst Where is my husband? Kommt von der Ray, gerade. Volle Strasse, kurz nach 3:30 in der Region Zürich auf der A1 vor dem Gubrist Richtung St. Gallen. Da steht ihr aber im Limmataler Kreuz, dann auch zwischen Zürich-Seebach und Zürich-Ost. Auf dem A3 Westring Richtung Basel zwischen Urdorf Süd und dem Limmataler Kreuz. Auf der A1 St. Gallen Richtung Bern nach einem Unfall zwischen der Verzweigung Brütisel und Zürich-Nord. Die linke Fahrspur ist blockiert und rechnet auch mit Wartezeiten auf der A51 Zürich Richtung Schaffhausen zwischen Bülach-Nord und dem Kreisel zu Bülach. Und in der Region Solothurn noch ein Stau. Ja, beziehungsweise es ist stockender Verkehr mittlerweile auf der A1 Richtung Zürich. Rechnet also auch mit ein paar Minuten mehr zwischen Wangen oder Aaren und Hünsigen. Das wär's. 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

0: Das ist der Countdown an einem schönen sonnigen und sehr heißen Samstagnachmittag mit Sarah Larsen auf dem Platz 16. Lush Life. Hey, wie näher, dass wir Richtung Nummer 1 gehen, desto heißer sind auch die Hits. Jetzt habe ich etwas ganz Neues hier dabei. Das hier ist ein aktueller Hit, den ihr alle kennt. Gehe ich davon aus, wir treffen den Track dann in der Top 10 an. Drive Safe, ein Hit, der von Woche zu Woche am Steigen ist, hier bei uns in der Show. Von Miles Smith und Niall Horan. Der Niall Horan, Ex-Member von One Direction, hat ein neues Album am Start. Dort haben wir vor wenigen Minuten schon reingelassen. Aber auch von seinem guten Kumpel hier auf Drive Safe von Miles Smith gibt es seit gestern etwas Neues. Auch ein Album, sein allererste. Darum sind auch all seine Hits mit drauf, die wir so kennen. Stargazing oder auch. Sein Debütalbum heisst My Mess, My Heart, My Life. Und daraus gibt es jetzt einen schönen, warmen, handgemachten Folk-Pop-Track als neue Single. Da ist Heaven.
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0: Das ist der Countdown mit dem coolen Harry Styles, American Girls, Platz 14. So, wir schieben die aktuellen Hits mal kurz auf die Seite und gehen ins Jahr 2006. Die nächsten beiden Hits feiern in diesen Tagen ihres 20-Jährigen. Die beiden haben sich dazu mal ein Kopf-an-Kopf-Rennen an der Spitze der Schweizer Charts geliefert.
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0: Der eine davon hat vorgestern, vor 20 Jahren, den Platz 1 erreicht. Das war gerade während der Fußball-WM 2006 in Deutschland. Darum ist dem Hit von Niles Barkley bei uns in der Schweiz ein Fußballsong in die Quere gekommen. Mal war der Baschi da oben, dann wieder Niles Barkley. Das war eins hin und her. Crazy war unter dem Strich dann sechsmal Spitzenreiter. Der Baschi hat es auf 3 Wochen gebracht. Wobei, 2 Jahre später bei der EM, dann ist Springenheim nochmal ganz aufgekommen und hat nochmal 3 Wochen voll draufpackt, also unter dem Strich auch volle 6 Wochen. So, welche spielen wir jetzt in voller Länge? Ich würde sagen, wir machen es so, den Baschi habe ich noch einen hier im Programm noch, so in knapp 20 Minuten mit seiner neuen Sommerhymne im Programm. Also wirklich ein richtig cooler Song. Darum geben wir uns jetzt Niles Barkley wieder mal. Hä? Crazy, okay.
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3: Das ist das Wochenende bei Radio Argovia. Einen schönen Samstagnachmittag euch. Jetzt mit den News am 4.
4: Im Studio der Jonathan Ernst.
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4: Die Straße von Hormuz wird wieder geschlossen. Das haben iranische Behörden bekannt gegeben. Laut der Agentur Tasnim begründet der Iran die Schließung mit der Nichteinhaltung der Waffenruhe im Libanon. Diese ist im Rahmenabkommen zwischen den USA und dem Iran vereinbart worden. Israelische Luftangriffe hatten in den vergangenen Stunden im Libanon zahlreiche Todesopfer gefordert. Libanesische Medien berichten von mindestens 28 Toten. Dass weiterhin gekämpft wird im Libanon, gefährdet auch die Gespräche zwischen dem Iran und den USA auf dem Nidwaldner Bürgenstock. Dort versuchen Diplomaten derzeit, die Verhandlungen zwischen den beiden Ländern doch noch zu ermöglichen. Zuvor hatten US-Medien berichtet, die US-Unterhändler Steve Witkoff und Jared Kushner seien auf dem Weg in die Schweiz. Das heftige Gewitter gestern Abend hatte Folgen für den Flughafen Zürich. Dutzende Flüge fielen wegen Blitzschlaggefahr aus und es kam zu Verspätungen. Während fast zwei Stunden durfte nicht mehr gestartet und gelandet werden, erfuhr die Nachrichtenagentur Keystone STA auf Anfrage. Insgesamt seien 24 Abflüge und 22 Ankünfte annulliert worden. Das Unwetter hatte außerdem in der Stadt Zürich auch mehrere Verletzte gefordert.
3: So, da ist noch einiges los. Zuerst einmal in der Region Zürich. Da sieht es nicht rosig aus. Länger haben wir auf der A1 noch dringend Richtung St. Gallen zwischen dem Limmataler Kreuz und dem Gubristunnel. Im weiteren Verlauf dann nochmal zwischen Zürich-Seebach und Zürich-Ost. Dann stehen wir auf dem A3 Westring Richtung Basel zwischen Urof Süd und dem Limmataler Kreuz. Stau hat es nach einem Unfall auf der A1 St. Gallen Richtung Bern zwischen der Verzweigung Brüttisellen und Zürich-Nord. Und auf der A51 Zürich Richtung Schaffhausen, da zwischen Bülach-Nord und dem Kreisel. In der Zentralschweiz noch Stau auf der A2 Richtung Luzern, zwischen Altdorf und dem Seelisbergtunnel. Und für die Region Basel habe ich die Meldung von der A2 Richtung Basel zwischen der Verzweigung Hagnau und Basel-Breit. Die haben länger. Die rechte Fahrspur ist wegen einem Auto, das eine Panne hat, blockiert. Das wär's. Perfekte Bedingungen eigentlich für einen schönen Sommer oben. Es bleibt nämlich lang warm und trocken. Also jetzt oben am 9 Uhr sind es dann immer so um die 30 Grad. Momentan sind wir noch ein bisschen drüber, 32 bis 34. Morgen Sonntag bleibt es dann so, wie es ist. Sonnig und trocken mit Höchsttemperaturen um die 34 bis 36 Grad. 4, 3, 2, 1.
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3: Puh, es läuft nicht nur draussen heiß, auch hier in der Show. Hui, wir haben die 12 besten Songs von der Woche noch vor uns, die heißesten. Bis wir dann wissen, ob der Alex Warren mit seinem Fever Dream schon wieder den Thron besteigt. Wir gehen jetzt Schritt für Schritt darauf und legen los mit dem Kamerad und Hug Yourself.
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0: da läuft ein Kinofilm über Michael Jackson und plötzlich entdecken Millionen von jungen Leuten Musik, die schon vor ihrer Geburt hingesehen ist. Das Biopic über den King of Pop hat einen Streaming-Boom ausgelöst. Darum ist eben auch Billie Jean plötzlich wieder überall, auch im Countdown, in den Top 10 auf dem 10. Schönen Samstagnachmittag euch. Das ist euer Hit-Update mit den 9 besten Hits jetzt. Aber die haben jetzt noch schnell eine Pause. Jetzt kommt eine Geschichte über den Baschi. Vermutlich kennt ihr die noch nicht. Es war ein bisschen peinlich für ihn. Es gibt einen neuen Song von Baschi zusammen mit dem Valentino Vivace. Der Valentino Vivace ist ein Tessiner Musiker. Das ist der Hit und den gibt es noch einen. Die Eltern von Valentino haben mal ihren Wein vom eigenen Weingut in einem Weingeschäft präsentiert. Der Valentino hat ihm Baschi gesagt, hey, komm doch mal unseren Wein probieren. Und er ist dann tatsächlich gekommen, hat 6 Flaschen gekauft und dann ist es passiert. Genau das passiert eben, was wirklich niemand braucht. Der Baschi wollte weglaufen mit diesen Flaschen und deck, der Karton ist kaputt gegangen und der ganze Wein ist auf dem Boden gelandet. Dumm gelaufen, aber eben so eine Story schreit ja förmlich nach einem Song, der jetzt eben da ist. Vino Rosso heisst er, der Baschi, zusammen mit dem Valentino Vivace. Bröstli.
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0: Ja, wenn wir uns den jetzt geben, wenn ich ihn ready hätte, würde ich auch jetzt.
2: Pronto. Ciao, Valentino.

0: Band Vollgas Hybrid, wo man aus den 90ern kennt, Insomnia von Faithless, Bibi Rexha, hat jetzt eine New Religion daraus gemacht. Mit dem Rundum-Update holt sie sich im Countdown den Platz 8. Hey, Vollgas Sommerhit und Vollgas Sommer haben wir auch über 33 Grad jetzt einfach. Viel zu heiß zum Studieren, darum brauchen wir jetzt einen, der uns abkühlt.
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0: Hey, wer braucht bei diesen Temperaturen schon eine Klimaanlage, wenn man den Vanilla Ice hat?
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0: Yeah, let's kick it.
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0: Zweimal Eis im Songtitel.
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0: Das muss lange. Jetzt im Countdown, bitte.

0: dem Song habe ich immer einen anderen im Kopf, da im Hinterkopf. Ich weiss auch nicht, irgendwie der Beat, oder? So easy. Ja, passt irgendwie schon. Platz 7 haben wir gehört. Teddy Swims, Mr. Know-It-All. So, jetzt anderer Beat. Mehr Tempo. Auf dem Platz 6 noch einer der Kaigo mit dem Khalid und dem Griffin. Save my love. Jetzt aber zuerst noch das. Ein kleines Update am 4:30. Längere Wartezeiten gerade in der Region Zürich. Auf der A1 Nordring Richtung St. Gallen zwischen dem Limmataler Kreuz und dem Gubristunnel. Dann im weiteren Verlauf zwischen Zürich-Seebach und Zürich-Ost. Dann stehen wir auf dem A3 Westring Richtung Basel zwischen Urdorf Süd und dem Limmataler Kreuz. Stau hat es nach einem Unfall auf der A1 St. Gallen Richtung Bern zwischen dem Rastplatz Baltischwil und Zürich-Nord. Eine Fahrspur ist blockiert. Und dann haben wir auch noch länger auf der A51 Zürich Richtung Schaffhausen zwischen Bülach-Nord und dem Kreisel zu Bülach. In der Region Solothurn auf der A1 ist noch etwas los, und zwar Richtung Bern. Hat ein Auto zwischen Herkingen und Önsingen eine Panne, rechnet dort mit Rückstau. Und länger geht es auch noch in der Zentralschweiz. Stau auf der A2, Gotthard Richtung Luzern, da zwischen Altdorf und dem Seelisbergtunnel. Das wär's, kommen wir gut an.
1: Zurück zu 51 Liebe.

0: Hier hat einer seinen Podestplatz müssen aufgeben und ist vom Platz 2 aufs 5 zurückgefallen. Hey, zum guten Glück kommt am nächsten Freitag eine neue Sommersingle von Nico Santos. Das hat er jedenfalls hier angekündigt auf seinen Social-Media-Kanal. Gibt es denn hier in der Show heute in einer Woche? So, wir kommen jetzt hier im Countdown zum höchsten Neustiegen der Woche. Hey, ist ja Zeit geworden. Der Hit schafft es direkt aufs 4. Die Fußball-WM hat auch natürlich noch ein Wörtchen mitzureden. He?
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0: Seit die XXL-WM läuft, läuft auch Shakira ziemlich heiß mit ihrem offiziellen WM-Song «Die Die». Im Grunde genommen ist ja «Die Die» eine Wiederholung von ihrem WM-Hit von 2010 in Südafrika, «Waka Waka». Weil «Waka Waka» und «Die Die» heisst im Grunde genommen genau das Gleiche. Und zwar «Los geht's! Die Die!» Das ist italienisch. Das ist irgendwie noch frech, oder? Wenn wir doch alle wissen, dass die Italiener bei dieser WM gar nicht dabei sind. Okay, guter Spruch. Der kommt im Song noch auf viele andere Sprachen vor. Auf Japanisch, dann auf Spanisch, Französisch und auch Englisch. Der Song präsentiert sie dann nochmal live beim WM-Finale am 19. Juli, dort in der Halftime-Show, in dieser Pause. Das gibt es ja jetzt neuerdings auch noch an dieser WM. Ja, Dummies stehen eben auf so Zeugs. Also mal schauen, ob das «Die Die» bis dann nach ganz raufkommt im Countdown. Jetzt ist Shakira jedenfalls schon mal ziemlich frisch eingestiegen. Von 0 auf den
1: Platz 4.
0: Zusammen mit dem Burner Boy. 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

0: der hat einfach so etwas schön gemütliches, der Song von der Olivia Dean. So easy to fall in love. Wie wenn einem der Ventilator ein frisches Lüftchen ins Gesicht bläst bei 33 Grad draussen. Platz 3 für die gute Olivia. Ihr wollt jetzt noch so einen richtig coolen neuen Sommerhit, einen, der richtig gute Laune macht, hä?
1: Yeah!
0: Können wir an!
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0: So, stellt euch vor, es ist Sommer 1982 und irgendwo am Strand läuft La Collegiale von Gary Lowe. Und alle flippen aus. So war es in den 80er Jahren. Ist aber auch ein cooler Sommertrack. Und wenn die Melodie 1982 schon funktioniert hat, warum nicht auch 42 Jahre später? Der DJ Topic liefert jetzt komplett ein rundum Update. Die Becky G singt und das Sommerfeeling ist sofort wieder da. Wir hören es uns gerne an. Da ist Sorry, Bappi.

0: Smith, Niall Horan, die beiden haben wir den Nachmittag in der Show schon einzeln erlebt mit ihren neuen Hits. Aber hey, zusammen sind sie eine Wucht und parkieren ihre neuen Hit auf dem Platz 2, Drive Safe. Ja, jetzt fehlt nur noch ein Song, der beste, grösste von der Woche. Aber zuerst jetzt mal den Schnelldurchlauf.
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0: Losgegangen ist es mit dem Michael Jackson auf dem Platz 10 und Billie Jean. Auf dem 9. der Michael Schulte. 5 AM kommt zurück vom 4. Dann der Platz 8. Bibi Rexha New Religion, aber vom 3. 7. kommt auf vom 22. Teddy Swims. Mr. Know It All. 6. Kygo Khalid Griffin, Save My Love. Dann auf dem 5. gehört der Nico Santos, aber vom 2. All-Time High. Auf dem Platz 4, neu eingestiegen, Shakira mit der offiziellen WM-Hymne mit dem Burner Boy zusammen, Die Die. Das 3 für Olivia Dean, So Easy to Fall in Love. Und gerade gehört vorher 2, Miles Smith, Niall Horan, Drive Safe. So, jetzt sind wir ganz oben angekommen und da gibt es nichts Neues an der Spitze vom Countdown. Da scheint sich einer ganz oben sehr, sehr wohl zu fühlen und denkt gar nicht daran, den Platz herzugeben, auch nicht bei 34 Grad im Schatten. Da ist zum Schluss noch der Alex Warren und Fever Dream. Geniessen euer Sommerwochenende, holt euch die nötige Abkühlung, sucht euer Schattungsplätzchen und bis gleich wieder. Ich bin der Peter Stutz.
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0: 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Gut informiert in 15 Sekunden.
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6: Im Studio der Jonathan Ernst.
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6: Die Straße von Hormuz wird wieder geschlossen. Das haben iranische Behörden bekannt gegeben. Laut der Agentur Tasnim begründet der Iran die Schließung mit der Nichteinhaltung der Waffenruhe im Libanon. Diese ist im Rahmenabkommen zwischen den USA und dem Iran vereinbart worden. Israelische Luftangriffe hatten in den vergangenen Stunden im Libanon zahlreiche Todesopfer gefordert. Libanesische Medien berichten von mindestens 28 Toten. Dass weiterhin gekämpft wird im Libanon, gefährdet die Gespräche zwischen dem Iran und den USA auf dem Nidwaldner Bürgenstock. Dort versuchen Diplomaten derzeit, die Verhandlungen zwischen den USA und dem Iran doch noch zu ermöglichen. Laut der US-Regierung sind die amerikanischen Unterhändler Steve Witkoff und Jared Kushner in der Schweiz angekommen. Zehntausende Menschen sind heute in Zürich für die Pride auf die Straße gegangen. Unter dem Motto Protect Queer Youth – Zugang schafft Zukunft steht dieses Jahr die Jugend im Zentrum. Die Demonstrierenden fordern für sie Zugang zu sicheren Räumen, Unterstützung, Information und diskriminierungsfreie Gesundheitsversorgung. Unter den Teilnehmenden befand sich auch Campino, der Sänger der Band Die Toten Hosen. Vier Männer sind nach einem Einbruch im Tessin und anschließender Verfolgungsjagd festgenommen worden. Am frühen Morgen brachen sie in ein Waffengeschäft ein. Danach flüchteten die Täter laut der Tessiner Kantonspolizei mit dem Auto in Richtung Lugano. Bei der gross angelegten Fahndung sei es zu einer Verfolgungsjagd gekommen. Die vier Insassen versuchten danach zu Fuß zu fliehen, bevor sie von Polizeibeamten festgenommen wurden.
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5: Mit drei Meldungen für die Region Zürich Stop and Go auf dem Nordring Richtung St. Gallen, ab dem Limmataler Kreuz bis zum Gubrist. Und dann auf dem Westring Richtung Basel zwischen Urdorf Süd und dem Limmataler Kreuz. Und länger haben wir nach einem Unfall auf der A1 St. Gallen Richtung Bern zwischen dem Rastplatz Balderschwil und Zürich Nord. Die Überholspur, die ist blockiert.
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5: Der Sommer bleibt sonnig und heiß. In der Nacht kühlt es dann auf etwa 18 Grad ab, also kurz durchschnaufen. Und dann geht es morgen Sonntag wieder mit viel, viel Sonne los. Es bleibt trocken mit Höchsttemperaturen zwischen 34 und 36 Grad.
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1: Jetzt mit dem James Bond Song A View to a Kill von Duran Duran. Bis heute der einzige 007 Song, der es an die Spitze der US-Charts geschafft hat.
2: Mein Name ist Bond. James Bond.
1: Wie aber kommt der Bond-Song zu Duran Duran? Ganz einfach, der John Taylor dreht sich an einem schönen Abend an einer Party um und schaut ein bisschen zu tief ins Glas. An der genau gleichen Party ist auch der James Bond-Produzent Albert Broccoli. Und es geht nicht lang, da steuert der John auf ihn zu und erzählt ihm, dass er ein grosser James Bond-Fan ist und auch ein Aston Martin fährt. Aber die letzten 007 Songs, die sind jetzt also nicht so wahnsinnig gut gewesen. Und darum würde er das mit seiner Band Duran Duran gerne ändern. Ja, und was sagt der Albert Broccoli dazu? Kurz und knapp, ja, dann macht. 1985 ist es soweit. Duran Duran liefert A View to a Kill. Der Song geht um die Welt und wird einer der grössten Hits für die Band.

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1: Explodierte Gasflaschen, wie Bewohner zu Aufträgen Flammen im Fern auf dem Hausdach erlebt haben. Außerdem Sprung auf die Seite. Ebenfalls zu Aufträgen kann sich eine Velofahrerin nur knapp vor einem entgegenkommenden Auto retten. Und Dornfest singen. Tets und der Grossadrang bringen die Organisatoren ins Schwitzen.
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5: Guten Abend, ich bin der Jonathan Ernst.
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5: Die Straße von Hormus wird wieder geschlossen. Das haben iranische Behörden bekannt gegeben. Laut der Agentur TASNIM begründet der Iran die Schließung mit der Nichteinhaltung der Waffenruhe im Libanon. Diese ist im Rahmenabkommen zwischen den USA und dem Iran vereinbart worden. In den vergangenen Stunden hatten israelische Luftangriffe im Libanon zahlreiche Todesopfer gefordert. Libanesische Medien berichten mittlerweile von mindestens 35 Toten. Dass weiterhin gekämpft wird im Libanon, gefährdet die Gespräche zwischen dem Iran und den USA auf dem Nidwaldner Bürgenstock. Dort versuchen Diplomaten derzeit, die Verhandlungen zwischen den USA und dem Iran doch noch zu ermöglichen, offenbar erfolgreich. Nach Angaben des Vermittlerstaats Pakistan sollen morgen auf dem Bürgenstock Gespräche zwischen den beiden Ländern geführt werden. Zuvor wurde von der US-Regierung gemeldet, dass die amerikanischen Unterhändler Steve Witkoff und Jared Kushner in der Schweiz angekommen seien. Zehntausende Menschen sind heute in Zürich für die Pride auf die Straße gegangen. Unter dem Motto «Protect Queer Youth – Zugang schafft Zukunft» steht dieses Jahr die Jugend im Zentrum. Die Demonstrierenden fordern für sie Zugang zu sicheren Räumen, Unterstützung, Information und diskriminierungsfreie Gesundheitsversorgung. Unter den Teilnehmenden befand sich auch Campino, der Sänger der Band «Die Toten Hosen».
1: Sport.
5: Tadej Pogačar holt an der Tour de Suisse seinen zweiten Tagessieg. Der Slowene gewinnt mit einem hauchdünnen Vorsprung von 400stel vor dem Niederländer Mathieu van der Poel. Damit baute Pogačar seinen Vorsprung in der Gesamtwertung weiter aus. Keine Meldungen mehr von der Strasse, kommt gut dorthin, wo ihr hinwollt. Es bleibt heiß, bis zu 36 Grad gibt es morgen. Also weiterhin genug trinken, Sonnencreme einstreichen und im Schatten bleiben. Das gilt jetzt auch für die ganze nächste Woche. Abkühlung ist so schnell nicht in Sicht.
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1: Explodierte Gasflaschen, wie Bewohner das oftriges Flammeninferno auf dem Hausdach erlebt haben. Außerdem Sprung auf die Seite. Ebenfalls das oftrige kann sich eine Velofahrerin nur knapp vor einem entgegenkommenden Auto retten. Und Dornfest singen. Die Hitze und der Grossadrang bringen die Organisatoren ins Schwitzen.
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3: Uhr. Guten Abend, ich bin der Jonathan Ernst.
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3: Der Iran will die Straße von Hormuz wieder schließen, doch die USA wollen den Schiffsverkehr durch die Meerenge durchsetzen. Das US-Militär sei weiterhin zur Wahrung der Freiheit der Schifffahrt im Einsatz, heißt es von den Behörden. Der Iran begründet die erneute Schließung damit, dass die Waffenruhe im Südlibanon nicht eingehalten worden war. In den vergangenen Stunden hatten israelische Luftangriffe im Libanon zahlreiche Todesopfer gefordert. Libanesische Medien berichten mittlerweile von mindestens 35 Toten. Dass weiterhin gekämpft wird im Libanon, gefährdet die Gespräche zwischen dem Iran und den USA auf dem Nidwaldner Bürgenstock. Dort versuchen Diplomaten derzeit, die Verhandlungen zwischen den USA und dem Iran doch noch zu ermöglichen, offenbar erfolgreich. Nach Angaben des Vermittlerstaats Pakistan sollen morgen auf dem Bürgenstock Gespräche zwischen den beiden Ländern geführt werden. Zuvor wurde von der US-Regierung gemeldet, dass die amerikanischen Unterhändler Steve Witkoff und Jared Kushner in der Schweiz angekommen seien. Bis zu 1500 Schülerinnen und Schüler sollen an einer katholischen Schule in Frankreich Gewalt erlebt haben. Das zeigt ein Bericht einer Nichtregierungsorganisation. Berichtet wird von einem System, in dem von 1950 bis in die 90er Jahre Gewalt geduldet und durch Angst und Schweigen aufrechterhalten wurde. Der Fall löste in Frankreich auch politische Vorwürfe aus.
1: Sport.
3: Der Rennradfahrer Tadej Pogacar holt an der Tour de Suisse seinen zweiten Tagessieg. Der Slowene gewinnt mit einem hauchdünnen Vorsprung von 400stel vor dem Niederländer Mathieu van der Poel. Damit baut Pogacar seinen Vorsprung in der Gesamtwertung weiter aus.
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5: Der Sommer dreht am Morgen wieder auf und bringt die Sonne vom Morgen bis zum Abend bei sehr heißen 34 bis 35 Grad. Und ja, er bleibt auch. In den nächsten Tagen macht der Sommer nämlich einfach weiter. Sonnig ist es und trocken auch bei Temperaturen jeden Tag über 30 Grad.
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2: Guten Abend, ich bin der Jonathan Ernst.
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2: Drei Schweizer sind mit einem kleinen Flugzeug im Aostatal in Italien abgestürzt. Sie wurden dabei schwer verletzt. Das Flugzeug sei auf dem Weg nach Annemasse in Frankreich gewesen. Die drei Insassen wurden in Aosta in ein Spital gebracht, teilt die italienische Nachrichtenagentur ANSA mit. Zwei befinden sich in einem kritischen Zustand. Bei einem weiteren Flugzeugabsturz im Westen Frankreichs sind außerdem zwei Menschen ums Leben gekommen, darunter auch der Mitgründer der weltweit bekannten Videospielfirma Ubisoft. Der Iran will die Straße von Hormus wieder schließen, doch die USA wollen den Schiffsverkehr durch die Meerenge durchsetzen. Das US-Militär sei weiterhin zur Wahrung der Freiheit der Schifffahrt im Einsatz, heißt es von den Behörden. Der Iran begründet die erneute Schließung damit, dass die Waffenruhe im Südlibanon nicht eingehalten worden war. In den vergangenen Stunden hatten israelische Luftangriffe im Libanon zahlreiche Todesopfer gefordert. Libanesische Medien berichten mittlerweile von mindestens 35 Toten. Dass weiterhin gekämpft wird im Libanon, gefährdet die Gespräche zwischen dem Iran und den USA auf dem Nidwaldner Bürgenstock. Dort versuchen Diplomaten derzeit, die Verhandlungen zwischen den USA und dem Iran doch noch zu ermöglichen, offenbar erfolgreich. Nach Angaben des Vermittlerstaats Pakistan sollen morgen auf dem Bürgenstock Gespräche zwischen den beiden Ländern geführt werden. Zuvor wurde von der US-Regierung gemeldet, dass die amerikanischen Unterhändler Steve Witkoff und Jared Kushner in der Schweiz angekommen seien. Rings um Zürich braucht er wegen einem Unfall länger. Es hat auf der A1 Richtung St. Gallen zwischen Dietika und dem Kubristunnel einen Unfall gegeben. Darum staut es dort. Und auch schon auf dem Westring ab Urdorf Nord braucht er etwa insgesamt 20 Minuten länger. Ich wünsche ein gutes Ankommen am Ziel.
3: Der Sommer ist da und er geht auch nicht so schnell wieder. Morgen Sonntag wieder viel Sonne bei uns, vom Morgen bis zum Abend. Trocken bleibt es auch bei sehr heissen 34 bis 35 Grad.
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1: Es ist 9
2: Uhr. Guten Abend. Diese Themen haben heute Schlagzeilen gemacht.
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2: Die Straße von Hormus wird wieder geschlossen. Das haben iranische Behörden bekannt gegeben. Laut der Agentur Tasnim begründet der Iran die Schließung mit der Nichteinhaltung der Waffenruhe im Libanon. Diese ist im Rahmenabkommen zwischen den USA und dem Iran vereinbart worden. In den vergangenen Stunden hatten israelische Luftangriffe im Libanon zahlreiche Todesopfer gefordert. Libanesische Medien berichten mittlerweile von mindestens 35 Toten. Dass weiterhin gekämpft wird im Libanon, gefährdet die Gespräche zwischen dem Iran und den USA auf dem Nidwaldner Bürgenstock. Dort versuchen Diplomaten derzeit, die Verhandlungen zwischen den USA und dem Iran doch noch zu ermöglichen, offenbar erfolgreich. Nach Angaben des Vermittlerstaats Pakistan sollen morgen auf dem Bürgenstock Gespräche zwischen den beiden Ländern geführt werden. Zuvor wurde von der US-Regierung gemeldet, dass die amerikanischen Unterhändler Steve Witkoff und Jared Kushner in der Schweiz angekommen seien.
3: Mehr als die Hälfte der Schweizer Angestellten wünscht sich mehr Transparenz beim Lohn. Das zeigt eine Studie des Beratungsunternehmens Mercer. Demnach fordern 57% der Beschäftigten mehr Klarheit bei der Entlöhnung. Gleichzeitig zeigt die Studie, dass viele Unternehmen noch zurückhaltend sind, wenn es um die Veröffentlichung von Lohnangaben geht. Auch sei laut der Studie die Lohnlücke in der Schweiz zwischen Frauen und Männern kleiner, bestehe aber weiterhin.
2: Im Lago Maggiore sind Blaualgen entdeckt worden. Die ersten wurden laut Tessiner Behörden am Donnerstag bei Muralto entdeckt. Es sei nicht ausgeschlossen, dass auch weitere Uferabschnitte betroffen seien. Die Behörden raten deshalb zur Vorsicht. Badende sollen nur in klarem Wasser schwimmen und sichtbare Blaualgenansammlungen meiden. Nach dem Baden wird empfohlen, sich gründlich abzuduschen. Hunde, andere Haustiere, Kinder und Menschen mit empfindlicher Haut sollten dem Wasser fernbleiben. Zehntausende Menschen sind heute in Zürich für die Pride auf die Straße gegangen. Unter dem Motto Protect Queer Youth – Zugang schafft Zukunft steht dieses Jahr die Jugend im Zentrum. Die Demonstrierenden fordern für sie Zugang zu sicheren Räumen, Unterstützung, Information und diskriminierungsfreie Gesundheitsversorgung. Unter den Teilnehmenden befand sich auch Campino, der Sänger der Band Die Toten Hosen.
3: Die Schweiz soll ihre Handelsbeziehungen zum Vereinigten Königreich ausbauen. Das fordert der Obwaldner Mittelständerat Erich Ettlin. Der Bundesrat soll unter anderem eine strategische Handelspartnerschaft prüfen und die Verhandlungen über ein Freihandelsabkommen vorantreiben. Das Vereinigte Königreich sei außerhalb der EU ein wichtiger Handelspartner und in verschiedenen Fragen in der gleichen Situation wie die Schweiz, so die Begründung.
4: So, ich wünsche euch eine entspannte Fahrt durch den warmen Sommerabend. Und falls doch noch irgendetwas los ist, die Argovia App hat jederzeit die neuesten Verkehrsinfos für euch. Der Sonntagmorgen ist mindestens so gut wie heute. Vorausgesetzt, mir jetzt gerne sonnig und heiß. Es gibt wieder viel Sonne, bis sehr heiße 34 bis 35 Grad. Und der Sommer bleibt uns treu, auch die ganze nächste Woche sieht genau so aus.
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2: Guten Abend. Diese Themen haben heute Schlagzeilen gemacht.
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3: Hinter Online-Kampagnen zur 10-Millionen-Initiative stehen laut Schweiz am Wochenende möglicherweise Akteure aus der rechtsextremen Szene. Hinweise auf einen staatlich gesteuerten Einfluss aus dem Ausland gibt es nach Angaben von Behörden jedoch nicht. Gegner der Initiative berichten von zahlreichen gleichlautenden Kommentaren und ähnlichen Botschaften in sozialen Medien. Laut Bund wurde bisher keine koordinierte ausländische Beeinflussungskampagne festgestellt.
2: Mehr als die Hälfte der Schweizer Angestellten wünscht sich mehr Transparenz beim Lohn. Das zeigt eine Studie des Beratungsunternehmens Mercer. Demnach fordern 57% der Beschäftigten mehr Klarheit bei der Entlöhnung. Gleichzeitig zeigt die Studie, dass viele Unternehmen noch zurückhaltend sind, wenn es um die Veröffentlichung von Lohnangaben geht. Auch sei laut der Studie die Lohnlücke in der Schweiz zwischen Frauen und Männern kleiner, bestehe aber weiterhin. Die Straße von Hormus wird wieder geschlossen. Das haben iranische Behörden bekannt gegeben. Laut der Agentur Tasnim begründet der Iran die Schließung mit der Nichteinhaltung der Waffenruhe im Libanon. Diese ist im Rahmenabkommen zwischen den USA und dem Iran vereinbart worden. In den vergangenen Stunden hatten israelische Luftangriffe im Libanon zahlreiche Todesopfer gefordert. Libanesische Medien berichten mittlerweile von mindestens 35 Toten. Dass weiterhin gekämpft wird im Libanon, gefährdet die Gespräche zwischen dem Iran und den USA auf dem Nidwaldner Bürgenstock. Dort versuchen Diplomaten derzeit, die Verhandlungen zwischen den USA und dem Iran doch noch zu ermöglichen, offenbar erfolgreich. Nach Angaben des Vermittlerstaats Pakistan sollen morgen auf dem Bürgenstock Gespräche zwischen den beiden Ländern geführt werden. Zuvor wurde von der US-Regierung gemeldet, dass die amerikanischen Unterhändler Steve Witkoff und Jared Kushner in der Schweiz angekommen seien.
3: Sturmböen, Hagelkörner so groß wie Golfbälle und Starkregen. Über die Schweiz sind gestern Abend heftige Gewitter gezogen. SRF Meteo berichtet von landesweiten mehr als 15.000 Blitzen. Zudem habe es auch Sturmböen gegeben. So sei etwa in Luzern eine Böe mit einer Geschwindigkeit von 91 km/h gemessen worden. Neben Zürich waren auch andere Regionen von den heftigen Gewittern betroffen. So gab es unter anderem Hagel in Spiez im Berner Oberland und in Buchs im Kanton Nidwalden.
2: Zehntausende Menschen sind heute in Zürich für die Pride auf die Straße gegangen. Unter dem Motto «Protect Queer Youth – Zugang schafft Zukunft» steht dieses Jahr die Jugend im Zentrum. Die Demonstrierenden fordern für sie Zugang zu sicheren Räumen, Unterstützung, Information und diskriminierungsfreie Gesundheitsversorgung. Unter den Teilnehmenden befand sich auch Campino, der Sänger der Band «Die Toten Hosen».
4: Die neuesten Verkehrsinfos bekommen ihr jederzeit up to date bei uns in der Argovia App. So kommen ihr hoffentlich den Abend überall staufrei durch. Habt eine gute Fahrt! Der Sommer macht auch in den nächsten Tagen so weiter. Morgen Sonntag ist es sonnig und trocken bei sehr heissen 34 bis 35 Grad.
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2: Guten Abend. Diese Themen haben heute Schlagzeilen gemacht.
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2: Die Straße von Hormus wird wieder geschlossen. Das haben iranische Behörden bekannt gegeben. Laut der Agentur TASNIM begründet der Iran die Schließung mit der Nichteinhaltung der Waffenruhe im Libanon. Diese ist im Rahmenabkommen zwischen den USA und dem Iran vereinbart worden. In den vergangenen Stunden hatten israelische Luftangriffe im Libanon zahlreiche Todesopfer gefordert. Libanesische Medien berichten mittlerweile von mindestens 35 Toten. Dass weiterhin gekämpft wird im Libanon, gefährdet die Gespräche zwischen dem Iran und den USA auf dem Nidwaldner Bürgenstock. Dort versuchen Diplomaten derzeit, die Verhandlungen zwischen den USA und dem Iran doch noch zu ermöglichen, offenbar erfolgreich. Nach Angaben des Vermittlerstaats Pakistan sollen morgen auf dem Bürgenstock Gespräche zwischen den beiden Ländern geführt werden. Zuvor wurde von der US-Regierung gemeldet, dass die amerikanischen Unterhändler Steve Witkoff und Jared Kushner in der Schweiz angekommen seien.
3: Mehr als die Hälfte der Schweizer Angestellten wünscht sich mehr Transparenz beim Lohn. Das zeigt eine Studie des Beratungsunternehmens Mercer. Demnach fordern 57% der Beschäftigten mehr Klarheit bei der Entlöhnung. Gleichzeitig zeigt die Studie, dass viele Unternehmen noch zurückhaltend sind, wenn es um die Veröffentlichung von Lohnangaben geht. Auch sei laut der Studie die Lohnlücke in der Schweiz zwischen Frauen und Männern kleiner, bestehe aber weiterhin.
2: Zehntausende Menschen sind heute in Zürich für die Pride auf die Straße gegangen. Unter dem Motto Protect Queer Youth – Zugang schafft Zukunft steht dieses Jahr die Jugend im Zentrum. Die Demonstrierenden fordern für sie Zugang zu sicheren Räumen, Unterstützung, Information und diskriminierungsfreie Gesundheitsversorgung. Unter den Teilnehmenden befand sich auch Campino, der Sänger der Band Die Toten Hosen. Im Lago Maggiore sind Blaualgen entdeckt worden. Die ersten wurden laut Tessiner Behörden am Donnerstag bei Muralto entdeckt. Es sei nicht ausgeschlossen, dass auch weitere Uferabschnitte betroffen seien. Die Behörden raten deshalb zur Vorsicht. Badende sollen nur in klarem Wasser schwimmen und sichtbare Blaualgenansammlungen meiden. Nach dem Baden wird empfohlen, sich gründlich abzuduschen. Hunde, andere Haustiere, Kinder und Menschen mit empfindlicher Haut sollten dem Wasser fernbleiben.
3: Die Schweiz soll ihre Handelsbeziehungen zum Vereinigten Königreich ausbauen. Das fordert der Obwaldner Mittelständerat Erich Ettlin. Der Bundesrat soll unter anderem eine strategische Handelspartnerschaft prüfen und die Verhandlungen über ein Freihandelsabkommen vorantreiben. Das Vereinigte Königreich sei außerhalb der EU ein wichtiger Handelspartner und in verschiedenen Fragen in der gleichen Situation wie die Schweiz, so die Begründung.
4: Falls ihr bald losfahrt oder noch immer unterwegs sind, alle Infos, was auf der Straße los ist, findet ihr jederzeit bei uns in der Argovia-App zuverlässig und immer up-to-date. Der Sommer ist da und er geht auch nicht so schnell wieder. Morgen Sonntag wieder viel Sonne bei uns, vom Morgen bis zum Abend. Trocken bleibt es auch bei sehr heissen 34 bis 35 Grad.
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2: Guten Abend. Diese Themen haben heute Schlagzeilen gemacht.
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3: Die Pressefreiheit gerät weltweit zunehmend unter Druck. Journalistinnen und Journalisten werden an immer mehr Orten wegen ihrer Arbeit bedroht oder verfolgt. Laut Reporter ohne Grenzen hat sich die Zahl der betroffenen Länder innerhalb von 5 Jahren mehr als verdoppelt. Während 2021 noch 19 Länder betroffen waren, waren es 2025 bereits 40. Besonders viele Fälle gibt es in Afghanistan, Russland, Syrien und Myanmar.
2: Mehr als die Hälfte der Schweizer Angestellten wünscht sich mehr Transparenz beim Lohn. Das zeigt eine Studie des Beratungsunternehmens Mercer. Demnach fordern 57% der Beschäftigten mehr Klarheit bei der Entlöhnung. Gleichzeitig zeigt die Studie, dass viele Unternehmen noch zurückhaltend sind, wenn es um die Veröffentlichung von Lohnangaben geht. Auch sei laut der Studie die Lohnlücke in der Schweiz zwischen Frauen und Männern kleiner, bestehe aber weiterhin. Die Straße von Hormus wird wieder geschlossen. Das haben iranische Behörden bekannt gegeben. Laut der Agentur Tasnim begründet der Iran die Schließung mit der Nichteinhaltung der Waffenruhe im Libanon. Diese ist im Rahmenabkommen zwischen den USA und dem Iran vereinbart worden. In den vergangenen Stunden hatten israelische Luftangriffe im Libanon zahlreiche Todesopfer gefordert. Libanesische Medien berichten mittlerweile von mindestens 35 Toten. Dass weiterhin gekämpft wird im Libanon, gefährdet die Gespräche zwischen dem Iran und den USA auf dem Nidwaldner Bürgenstock. Dort versuchen Diplomaten derzeit, die Verhandlungen zwischen den USA und dem Iran doch noch zu ermöglichen, offenbar erfolgreich. Nach Angaben des Vermittlerstaats Pakistan sollen morgen auf dem Bürgenstock Gespräche zwischen den beiden Ländern geführt werden. Zuvor wurde von der US-Regierung gemeldet, dass die amerikanischen Unterhändler Steve Witkoff und Jared Kushner in der Schweiz angekommen seien.
3: Sturmböen, Hagelkörner so groß wie Golfbälle und Starkregen. Über die Schweiz sind gestern Abend heftige Gewitter gezogen. SRF Meteo berichtet von landesweiten mehr als 15.000 Blitzen. Zudem habe es auch Sturmböen gegeben. So sei etwa in Luzern eine Böe mit einer Geschwindigkeit von 91 km/h gemessen worden. Neben Zürich waren auch andere Regionen von den heftigen Gewittern betroffen. So gab es unter anderem Hagel in Spiez im Berner Oberland und in Buchs im Kanton Nidwalden.
2: Zehntausende Menschen sind heute in Zürich für die Pride auf die Straße gegangen. Unter dem Motto Protect Queer Youth – Zugang schafft Zukunft steht dieses Jahr die Jugend im Zentrum. Die Demonstrierenden fordern für sie Zugang zu sicheren Räumen, Unterstützung, Information und diskriminierungsfreie Gesundheitsversorgung. Unter den Teilnehmenden befand sich auch Campino, der Sänger der Band Die Toten Hosen.
4: Für alle, die noch unterwegs sind, die Argovia-App hat alles, was ihr wissen müsst. Immer die neuesten Verkehrsinfos, damit hoffentlich nichts dazwischen kommt. In dem Sinn, eine ruhige, gemütliche Fahrt durch die Nacht. Wer es gerne sonnig und heiß hat, kommt auch heute wieder voll auf seine Kosten. Es geht sonnig und trocken weiter bis sehr heiße 34 bis 35 Grad. Und so läuft es auch den nächsten Tag weiter.
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